0: Hilfspaket in Höhe von rund 60 Milliarden ist da aber schon eingerechnet. Deutschland hat für dieses Jahr schon 11,5 Milliarden Euro für Ausrüstung für die Ukraine eingeplant. Der deutsche Tennisprofi Jan-Lennard Struff hat es überraschend bei Wimbledon ins Achtelfinale geschafft. Er hat dafür den russischen Top-10-Spieler Daniil Medvedev in 3 Sätzen geschlagen. Und noch zum Basketball, da hat das deutsche Team um Dennis Schröder bei der WM-Quali einen weiteren Sieg eingefahren. 92-86 stand es am Ende gegen Israel. Es ist jetzt 2:15. Die Wolken haben sich verzogen, es ist klar oder höchstens leicht bewölkt. Tagsüber gibt es wieder ganz viel Sonne. Im Osten Bayerns sind ein paar leichte Wolken am Start, aber nur selten fällt ein wenig Regen. Die Höchstwerte bis zu 21 Grad im Hofer Land und bis zu 28 Grad am Untermain. Am Sonntag gibt es mehr Wolken mit ein paar Schauern und einzelnen Gewittern. Auf der A93 Weiden Richtung Regensburg zwischen Wernberg-Köblitz und dem Kreuz Oberpfälzer Wald bitte aufpassen, da hat es einen Unfall gegeben, der rechte Fahrstreifen ist blockiert. Und Vorsicht auch auf der A8 München-Stuttgart, zwischen dem Franzosenschlucht-Viadukt und Eichelberg werfen Personen Gegenstände auf die Fahrbahn. Allen unterwegs eine gute Fahrt.
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1: Ich bin Florian Klaus. Mit höheren Hürden für Krankschreibungen will die Bundesregierung den Krankenstand in Deutschland senken. Ein Ökonom befürchtet aber das Gegenteil. Daniel Gräber vom Deutschen Institut für Wirtschaftsforschung warnt, dass eine Attestpflicht ab dem ersten Krankheitstag zu mehr Praxisbesuchen führen könne, inklusive höherem Ansteckungsrisiko im Wartezimmer. Und wer stattdessen trotz leichter Infekte zur Arbeit geht, kann dort auch Kollegen anstecken. Die Anspannung in Thüringen steigt. In Erfurt beginnt heute der AfD-Bundesparteitag. Am Abend hat es bereits erste Protestaktionen gegeben. Rund 150 Menschen nahmen an einem Gedenkrundgang durch die Stadt teil. Dazu gab es ein Friedensgebet in der Sankt-Martini-Kirche und eine Lichterkette. Die Sicherheitsbehörden rechnen im Zusammenhang mit dem Parteitag mit bis zu 50.000 Demonstranten. Das waren die Nachrichten um halb. Die Wolken haben sich verzogen, es ist klar oder höchstens leicht bewölkt. Tagsüber gibt es wieder ganz viel Sonne. Im Osten Bayerns sind ein paar leichte Wolken am Start, aber nur selten fällt ein wenig Regen. Die Höchstwerte bis zu 21 Grad im Hofer Land und bis zu 28 Grad am Untermain. Am Sonntag gibt es mehr Wolken mit ein paar Schauern und einzelnen Gewittern.
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2: Es ist 3 Uhr. Ich bin Florian Klaus. Schon bevor in Erfurt der AfD-Bundesparteitag anfängt, hat es in der Stadt erste Versammlungen in dem Zusammenhang gegeben. Das DGB-Bildungswerk hatte etwa zu einem Rundgang eingeladen. Der Titel: Aus der Geschichte lernen, Erfurt im Nationalsozialismus. In der St. Martini-Kirche wurde außerdem ein Friedensgebet veranstaltet. Dazu ist unter anderem auch Thüringens Ex-Ministerpräsident Ramelow gekommen. Am Rande des Parteitags erwartet die Polizei heftige Proteste. Dass die Bundesregierung die Regeln für Krankschreibungen verschärfen will, hat ihr von mehreren Seiten Kritik eingebracht. Die Stadt München zum Beispiel will nicht mitmachen, falls das möglich sein wird. Das hat der grüne Oberbürgermeister Krause angekündigt. Aber auch aus der Union selbst kommt Widerspruch. Der Chef des CDU-Arbeitnehmerflügels Radke hat dem Spiegel gesagt, dieser Punkt müsse noch einmal überdacht werden. In Deutschland sind in den ersten 6 Monaten des Jahres deutlich mehr Elektroautos neu zugelassen worden. 368.000 waren es. Das ist ein Zuwachs von fast 50% im Vergleich zum Vorjahr. Erklärt wird das damit, dass es wieder eine Kaufprämie gibt. Jan-Henner Reitze berichtet.
3: Je nach Einkommen und ob Kinder in der Familie sind, die sich ein Elektroauto kauft, gibt es vom Staat bis zu 6.000 Euro dazu. Das führt, wie von der Politik gewollt, anscheinend dazu, dass sich mehr Menschen für ein E-Auto entscheiden. Auch insgesamt sind wieder mehr Autos, also auch Verbrenner, verkauft worden.
2: Wochenlang hat die Gerüchteküche gebrodelt, jetzt gibt es die Bestätigung. Popstar Taylor Swift und Footballprofi Travis Kelce sind verheiratet. Das berichten US-Medien unter Berufung auf die Sprecherin der Musikerin. Durch die Zeremonie geführt hat demnach der Schauspieler Adam Sandler. Die Polizei hatte den Madison Square Garden für die Zeremonie abgesperrt. Bei der Fußball-WM hat Argentinien ganz schön lange zittern müssen. Erst in der Verlängerung konnte sich das Team gegen Kap Verde mit 3:2 durchsetzen. Auch Ägypten und Australien hatten es vorher spannend gemacht. Im Elfmeterschießen haben dann die Ägypter gewonnen. Außerdem hat Jürgen Klopp bestätigt, dass er mit dem DFB über eine mögliche Zukunft als Bundestrainer gesprochen hat. Er sei mittlerweile mehr als aufgetankt und bereit, sagte Klopp bei Magenta TV. Es ist jetzt 3:15. Die Wolken haben sich verzogen, es ist klar oder höchstens leicht bewölkt. Tagsüber gibt's wieder ganz viel Sonne. Im Osten Bayerns sind ein paar leichte Wolken am Start, aber nur selten fällt ein wenig Regen. Die Höchstwerte bis zu 21 Grad im Hofer Land und bis zu 28 Grad am Untermain. Am Sonntag gibt es mehr Wolken mit ein paar Schauern und einzelnen Gewittern. Im Moment liegen uns keine Meldungen vor. Gute Fahrt!
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1: Ich bin Florian Klaus. Schon bevor in Erfurt der AfD-Bundesparteitag anfängt, hat es in der Stadt erste Versammlungen in dem Zusammenhang gegeben. Das DGB-Bildungswerk hatte etwa zu einem Rundgang eingeladen, der Titel »Aus der Geschichte lernen, Erfurt im Nationalsozialismus«. In der Sankt-Martini-Kirche wurde außerdem ein Friedensgebet veranstaltet. Dazu ist unter anderem auch Thüringens Ex-Ministerpräsident Ramelow gekommen. Am Rande des Parteitags erwartet die Polizei heftige Proteste. In Deutschland sind in den ersten 6 Monaten des Jahres deutlich mehr Elektroautos neu zugelassen worden. 368.000 waren es. Das ist ein Zuwachs von fast 50% im Vergleich zum Vorjahr. Erklärt wird das damit, dass es wieder eine Kaufprämie gibt. Jan-Henne Reitze berichtet.
2: Je nach Einkommen und ob Kinder in der Familie sind, die sich ein Elektroauto kauft, gibt es vom Staat bis zu 6.000 Euro dazu. Das führt, wie von der Politik gewollt, anscheinend dazu, dass sich mehr Menschen für ein E-Auto entscheiden. Auch insgesamt sind wieder mehr Autos, also auch Verbrenner, verkauft worden.
1: Das waren die Nachrichten um 12:30. Die Wolken haben sich verzogen, es ist klar oder höchstens leicht bewölkt. Tagsüber gibt's wieder ganz viel Sonne. Im Osten Bayerns sind ein paar leichte Wolken am Start, aber nur selten fällt ein wenig Regen. Die Höchstwerte bis zu 21 Grad im Hofer Land und bis zu 28 Grad am Untermain. Am Sonntag gibt es mehr Wolken mit ein paar Schauern und einzelnen Gewittern.
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1: Es ist 4 Uhr. Ich bin Florian Klaus. Begleitet von einem großen Polizeiaufgebot und Zehntausenden erwarteten Demonstranten beginnt heute in Erfurt der AfD-Bundesparteitag. Bei dem zweitägigen Treffen soll unter anderem der Vorstand neu gewählt werden. Die Sicherheitsbehörden gehen von bis zu 50.000 Gegendemonstranten aus. Sie rechnen auch mit möglicher Gewalt. Mehrere Prominente haben ihre Teilnahme an Kundgebungen angekündigt, so spielt etwa der Musiker Clissot in seiner Heimatstadt. Der Verband der Hausärzte hält die höheren Hürden für Krankschreibungen, die die Bundesregierung plant, nicht für sinnvoll. Die Vorsitzende Buhlinger Göpfert hat der Rheinischen Post gesagt, diese würden weder den Krankenstand senken noch Missbrauch verhindern. Ging es darum, Betrug zu bekämpfen, müsste man laut ihr nicht telefonische Krankschreibungen verbieten, sondern gegen Anbieter von Videosprechstunden vorgehen, die teils aggressiv mit schnellen Krankschreibungen werben würden. Die Stuttgarter Feuerwehr spricht von ihrem größten Einsatz seit Jahren. In einem Industriegebiet brennt ein Hallenkomplex des dortigen Großmarkts. Mehr als 100 Feuerwehrleute sind im Einsatz und versuchen zu verhindern, dass sich der Brand auf weitere Lagerhallen ausbreitet. Auf dem Großmarkt sind mehr als 100 Import- und Großhandelsfirmen angesiedelt, die zum Beispiel Obst und Gemüse für Hotels und Gaststätten oder auch Blumen verkaufen. Die Zeit von Julian Nagelsmann als Bundestrainer ist vorbei. Nach dem frühen deutschen Aus bei der Fußball-WM soll Jürgen Klopp sein Nachfolger werden. Bei Magenta TV, wo Klopp gerade als Experte tätig ist, hat er bestätigt, dass der DFB auf ihn zugekommen ist.
2: Ich habe vor 2 Jahren ungefähr in Liverpool aufgehört und habe gesagt, dass mir die Energie fehlt für eine weitere Aufgabe oder für ein weiteres Jahr mit Liverpool. Ich bin mittlerweile mehr als aufgetankt, also ich bin bereit.
1: Doch die Gespräche bräuchten Zeit zu Klopp, der aktuell noch einen Vertrag bei Red Bull hat. Die Heldenreise von Kap Verde bei der Fußball-WM ist erwartungsgemäß im 16. Finale gegen Argentinien zu Ende gegangen. Aber sensationell genug, der Außenseiter zwang den Weltmeister tatsächlich in die Verlängerung. 3:2 stand es am Ende für Argentinien. Das Team spielt jetzt im Achtelfinale gegen Ägypten, das sich schon am Abend gegen Australien mit 5:3 nach Elfmeterschießen durchgesetzt hatte. Es ist jetzt 4:15. Heute gibt's wieder ganz viel Sonne. Im Osten Bayerns sind ein paar leichte Wolken am Start, aber nur selten fällt ein wenig Regen. Die Höchstwerte bis zu 21 Grad im Hoferland und bis zu 28 Grad am Untermain. Am Sonntag gibt's dann mehr Wolken mit ein paar Schauern und einzelnen Gewittern. Auf der A3 Nürnberg Richtung Passau zwischen Kirchroth und Straubing bitte aufpassen. Da steht ein defektes Auto, außerdem liegen Reifenteile auf der Fahrbahn. Auf der A93 Weiden Richtung Hof zwischen Wiesau und Mitterteich Süd liegen außerdem auch Gegenstände auf der Fahrbahn. Und auf der A96 Lindau Richtung München zwischen Deutkirch West und Eichstätten liegt ein totes Tier auf dem linken Fahrstreifen. Allen unterwegs eine gute Fahrt.
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1: Ich bin Florian Klaus. Begleitet von einem großen Polizeiaufgebot und Zehntausenden erwarteten Demonstranten beginnt heute in Erfurt der AfD-Bundesparteitag. Bei dem zweitägigen Treffen soll unter anderem der Vorstand neu gewählt werden. Die Sicherheitsbehörden gehen von bis zu 50.000 Gegendemonstranten aus. Sie rechnen auch mit möglicher Gewalt. Mehrere Prominente haben ihre Teilnahme an Kundgebungen angekündigt, so spielt etwa der Musiker Clisseau in seiner Heimatstadt. Der Verband der Hausärzte hält die höheren Hürden für Krankschreibungen, die die Bundesregierung plant, nicht für sinnvoll. Die Vorsitzende Buhlinger Göpfert hat der Rheinischen Post gesagt, diese würden weder den Krankenstand senken noch Missbrauch verhindern. Ging es darum, Betrug zu bekämpfen, müsste man laut ihr nicht telefonische Krankschreibungen verbieten, sondern gegen Anbieter von Videosprechstunden vorgehen, die teils aggressiv mit schnellen Krankschreibungen werben würden. Das waren die Nachrichten um halb. Heute gibt's wieder ganz viel Sonne. Im Osten Bayerns sind ein paar leichte Wolken am Start, aber nur selten fällt ein wenig Regen. Die Höchstwerte bis zu 21 Grad im Hofer Land und bis zu 28 Grad am Untermain. Am Sonntag gibt's dann mehr Wolken mit ein paar Schauern und einzelnen Gewittern.
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1: Es ist 5 Uhr. Ich bin Florian Klaus. Die Anspannung in Thüringen steigt. In Erfurt beginnt heute der AfD-Bundesparteitag. Am Abend hat es bereits erste Protestaktionen gegeben. Rund 150 Menschen nahmen an einem Gedenkrundgang durch die Stadt teil. Dazu gab es ein Friedensgebet in der Sankt-Martini-Kirche und eine Lichterkette. Die Sicherheitsbehörden rechnen im Zusammenhang mit dem Parteitag mit bis zu 50.000 Demonstranten. Die Bundesregierung will die Regeln für Krankschreibungen verschärfen. Manches lässt sie aber vorerst offen. Zwar soll künftig schon ab dem ersten Fehltag eine Bescheinigung nötig sein, wann und wie Beschäftigte diese erhalten sollen, ist aber noch ungeklärt. Thomas Bleskin berichtet.
2: Laut Regierungssprecher Cornelius bedeuten die neuen Regeln nicht, dass Arbeitnehmer bereits am ersten Krankheitstag eine Arztpraxis aufsuchen müssen. Konkrete Angaben zum Ablauf machte die Bundesregierung aber nicht. Das Gesundheitsministerium verwies auf die Möglichkeit einer Krankschreibung per Videosprechstunde. Auch rückwirkende Bescheinigungen sind im Gespräch.
1: Elektroautos sind im ersten Halbjahr deutlich beliebter geworden. Mehr als 368.000 Fahrzeuge sind neu auf die Straße gekommen. Das waren fast 50% mehr als im gleichen Zeitraum des Vorjahrs. Eine Rolle spielt dabei wahrscheinlich die Elektroprämie des Bundes. Ein Experte der Beratungsgesellschaft EY rechnet aber nicht damit, dass der Elektroboom so weitergeht. Eine Verlängerung der Prämie sei wegen knapper Kassen unwahrscheinlich. Das Haus der Kulturen der Welt in Berlin hat noch eine Buchempfehlung. Für den Roman Die Aussiedlung hat es seinen mit 35.000 Euro dotierten Literaturpreis verliehen. Der Preis geht an den Autoren Andras Wischke und die Übersetzerin Timea Tanko. Das Buch erzählt von einer Familie, die in die ostrumänische Steppe deportiert wird. Bei der Fußball-WM hat Argentinien ganz schön lange zittern müssen. Erst in der Verlängerung konnte sich das Team gegen Kapverde mit 3:2 durchsetzen. Auch Ägypten und Australien hatten es vorher spannend gemacht. Im Elfmeterschießen haben dann die Ägypter gewonnen. Außerdem hat Jürgen Klopp bestätigt, dass er mit dem DFB über eine mögliche Zukunft als Bundestrainer gesprochen hat. Er sei mittlerweile mehr als aufgetankt und bereit, sagte Klopp bei Magenta TV. Es ist jetzt 5:15. Heute gibt's wieder ganz viel Sonne. Im Osten Bayerns sind ein paar leichte Wolken am Start, aber nur selten fällt ein wenig Regen. Die Höchstwerte bis zu 21 Grad im Hofer Land und bis zu 28 Grad am Untermain. Am Sonntag gibt's dann mehr Wolken mit ein paar Schauern und einzelnen Gewittern. Auf der A3 Nürnberg Richtung Passau zwischen Kirchroth und Straubing bitte aufpassen, da steht ein defektes Auto, außerdem liegen Reifenteile auf der Fahrbahn. Und auch vorsichtig fahren bitte auf der A9 Nürnberg Richtung München. Zwischen dem Dreieck Holledau und Pfaffenhofen hat es einen Unfall gegeben. Allen unterwegs eine gute Fahrt.
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1: Ich bin Florian Klaus. Guten Morgen. Die Anspannung in Thüringen steigt. In Erfurt beginnt heute der AfD-Bundesparteitag. Am Abend hat es bereits erste Protestaktionen gegeben. Rund 150 Menschen nahmen an einem Gedenkrundgang durch die Stadt teil. Dazu gab es ein Friedensgebet in der Sankt-Martini-Kirche und eine Lichterkette. Die Sicherheitsbehörden rechnen im Zusammenhang mit dem Parteitag mit bis zu 50.000 Demonstranten. Die Bundesregierung will die Regeln für Krankschreibungen verschärfen. Manches lässt sie aber vorerst offen. Zwar soll künftig schon ab dem ersten Fehltag eine Bescheinigung nötig sein, wann und wie Beschäftigte diese erhalten sollen, ist aber noch ungeklärt. Thomas Bleskin berichtet.
2: Laut Regierungssprecher Cornelius bedeuten die neuen Regeln nicht, dass Arbeitnehmer bereits am ersten Krankheitstag eine Arztpraxis aufsuchen müssen. Konkrete Angaben zum Ablauf machte die Bundesregierung aber nicht. Das Gesundheitsministerium verwies auf die Möglichkeit einer Krankschreibung per Videosprechstunde. Auch rückwirkende Bescheinigungen sind im Gespräch.
1: Das waren die Nachrichten um 12:30. Heute gibt's wieder ganz viel Sonne. Im Osten Bayerns sind ein paar leichte Wolken am Start, aber nur selten fällt ein wenig Regen. Die Höchstwerte bis zu 21 Grad im Hoferland und bis zu 28 Grad am Untermain. Am Sonntag gibt's dann mehr Wolken mit ein paar Schauern und einzelnen Gewittern.
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6: Es ist 6 Uhr, ich bin Angela Kress. Begleitet von einem großen Polizeiaufgebot und Zehntausenden erwarteten Demonstranten beginnt heute in Erfurt der AfD-Bundesparteitag. Bei dem zweitägigen Treffen soll unter anderem der Vorstand neu gewählt werden. Die Sicherheitsbehörden gehen von bis zu 50.000 Gegendemonstranten aus. Sie rechnen auch mit möglicher Gewalt. Mit höheren Hürden für Krankschreibungen wollen die Koalitionsspitzen ja den Krankenstand senken. Ein Ökonom befürchtet aber das Gegenteil. Daniel Gräber vom Deutschen Institut für Wirtschaftsforschung warnt, dass eine Attestpflicht ab dem ersten Krankheitstag zu mehr Praxisbesuchen führen könne, inklusive höherem Ansteckungsrisiko im Wartezimmer. Und wer stattdessen trotz leichter Infekte zur Arbeit geht, kann dort auch Kollegen anstecken. Ein anderer Teil des Reformpakets der Koalitionsspitzen kommt in der Bevölkerung größtenteils gut an. Die geplante Erhöhung der Reichensteuer stößt in einer Umfrage bei 2/3 der Befragten auf Zustimmung. Zu den Plänen gehört, dass ein Steuersatz von 45% in Zukunft ab 250.000 Euro zu versteuerndem Einkommen und damit früher greifen soll. Dafür wolle man kleine und mittlere Einkommen entlasten. Wochenlang hat die Gerüchteküche gebrodelt, jetzt gibt es die Bestätigung. Popstar Taylor Swift und Football-Profi Travis Kelce sind verheiratet. Das berichten US-Medien unter Berufung auf die Sprecherin der Musikerin. Durch die Zeremonie geführt hat demnach der Schauspieler Adam Sandler. Die Polizei hatte den Madison Square Garden abgesperrt, wo die Zeremonie stattfand. Die Zeit von Julian Nagelsmann als Fußball-Bundestrainer ist vorbei. Nachfolger könnte Jürgen Klopp werden. Bei Magenta TV bestätigte Klopp, dass der DFB auf ihn zugekommen ist.
7: Ich habe vor 2 Jahren ungefähr habe ich in Liverpool aufgehört und habe gesagt, dass mir die Energie fehlt für eine weitere Aufgabe oder für ein weiteres Jahr mit Liverpool. Ich bin mittlerweile mehr als aufgetankt, also ich bin bereit.
6: Doch die Gespräche bräuchten Zeit, so Klopp, der noch einen Vertrag bei Red Bull hat. Und bei der Fußball-WM hat Kolumbien das Achtelfinale erreicht. Die Südamerikaner gewannen 1:0 gegen Ghana. Es ist jetzt 6:15. Heute gibt's wieder ganz viel Sonne. Im Osten Bayerns sind ein paar leichte Wolken am Start, aber nur selten regnet's auch ein bisschen. Die Höchstwerte bis zu 21 Grad im Hofer Land und bis zu 28 Grad am Untermain. Morgen gibt's mehr Wolken mit ein paar Schauern und auch mal einzelne Gewitter.
8: Auf der A3 Nürnberg Richtung Passau zwischen Kirchroth und Straubing bitte aufpassen, da steht ein defektes Auto, außerdem liegen Reifenteile auf der Fahrbahn. Und auch vorsichtig fahren bitte auf der A9 Nürnberg Richtung München, zwischen dem Dreieck Holledau und Pfaffenhofen hat es einen Unfall gegeben. Allen unterwegs eine gute Fahrt.
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17: Ich bin Angela Kress. Guten Morgen. Begleitet von einem großen Polizeiaufgebot und Zehntausenden erwarteten Demonstranten beginnt heute in Erfurt der AfD-Bundesparteitag. Bei dem zweitägigen Treffen soll unter anderem der Vorstand neu gewählt werden. Die Sicherheitsbehörden gehen von bis zu 50.000 Gegendemonstranten aus. Sie rechnen auch mit möglicher Gewalt. Mit höheren Hürden für Krankschreibungen wollen die Koalitionsspitzen ja den Krankenstand senken. Ein Ökonom befürchtet aber das Gegenteil. Daniel Gräber vom Deutschen Institut für Wirtschaftsforschung warnt, dass eine Attestpflicht ab dem ersten Krankheitstag zu mehr Praxisbesuchen führen könne, inklusive höherem Ansteckungsrisiko im Wartezimmer. Und wer stattdessen trotz leichter Infekte zur Arbeit geht, kann dort auch Kollegen anstecken. Das waren die Nachrichten um halb. Heute gibt's wieder ganz viel Sonne. Im Osten Bayerns sind ein paar leichte Wolken am Start, aber nur selten regnet's auch ein bisschen. Die Höchstwerte bis zu 21 Grad im Hoferland und bis zu 28 Grad am Untermain. Morgen gibt's mehr Wolken mit ein paar Schauern und auch mal einzelne Gewitter.
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10: 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Nach einem Autounfall wurde ein abgetrennter Daumen im Kofferraum eines Wagens gefunden. Die Ermittler sprechen von Hinweisen, die auf einen sehr achtsamen Mord deuten. 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
12: Es ist 7 Uhr, ich bin Angela Kress. Probleme bei der Reise und dann klappt's mit der Entschädigung nicht. In einem solchen Fall können Reisende sich an die Schlichtungsstelle Reise und Verkehr wenden. Und die verzeichnet einen Rekord. Mehr als 29.400 Anträge seien im ersten Halbjahr eingegangen. Das liege etwa am Extremwetter im Frühjahr, aber auch daran, dass durch künstliche Intelligenz mehr Menschen auf die Möglichkeit aufmerksam würden. In Erfurt trifft sich die AfD zum Bundesparteitag und die Polizei ist mit einem Großaufgebot vor Ort. Sie rechnet mit bis zu 50.000 Menschen, die gegen den Parteitag demonstrieren, sowie Störaktionen und Blockaden. In der Innenstadt gibt es bereits erste Blockaden, wie Reporter meldeten. Das Verwaltungsgericht Weimar hatte ein Versammlungsverbot auf bestimmten Anreisewegen gekippt. Die Bundesregierung plant ja eine Krankschreibung ab Tag 1 und telefonisch Krankschreiben soll auch nicht mehr gehen. Und die Kritik an den Plänen reißt auch zwei Tage nach dem Koalitionsausschuss nicht ab, Soita Sowali berichtet.
13: Der Hausärzteverband fordert, statt gegen die telefonische Krankschreibung lieber gegen Anbieter von Videosprechstunden vorzugehen, die mit besonders schnellen Attesten werben. Das eigentliche Missbrauchsrisiko liege dort. Auch das Deutsche Institut für Wirtschaftsforschung bezweifelt, dass strengere Regeln den Krankenstand senken. Im Gegenteil.
12: Vor rund einem Jahr hatte die UNESCO 4 Schlösser von König Ludwig II., darunter Schloss Neuschwanstein, als Weltkulturerbe aufgenommen. Mittlerweile wurden auch Forderungen erfüllt, die damit verbunden waren, teilte das bayerische Finanzministerium mit. Zum Beispiel würden Einheimische enger eingebunden, etwa mit speziellen Programmen zum UNESCO-Welterbetag. Wird Jürgen Klopp neuer Fußball-Bundestrainer? Er hat bei Magenta TV jetzt Gespräche mit dem DFB bestätigt, aber auch gesagt, dass er erstmal Vertragsangelegenheiten mit seinem jetzigen Arbeitgeber Red Bull klären müsse. Und bei der Fußball-Weltmeisterschaft hat Kolumbien das Achtelfinale erreicht. Die Südamerikaner gewannen 1:0 gegen Ghana. Zuvor hatten bereits Argentinien und Ägypten den Sprung in die nächste Runde geschafft. Es ist jetzt 7:15. Heute gibt's wieder ganz viel Sonne. Im Osten Bayerns sind ein paar leichte Wolken am Start, aber nur selten regnet's auch ein bisschen. Die Höchstwerte bis zu 21 Grad im Hoferland und bis zu 28 Grad am Untermain. Morgen gibt's mehr Wolken mit ein paar Schauern und auch mal einzelne Gewitter. Hallo auf die Straßen. Eine Meldung von der A73 der Südwest-Tangente Feuchtrichtung Nürnberg zwischen Nürnberg-Münchner Straße und Nürnberg-Hafen Süd. Bitte Vorsicht, der mittlere und rechte Fahrstreifen sind da gesperrt. Es gibt eine gefährliche Situation in der Einfahrt. Da ist ein Unfall passiert. Allen unterwegs eine gute und vor allem sichere Fahrt.
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12: Ich bin Angela Kress. Guten Morgen. Probleme bei der Reise und dann klappt's mit der Entschädigung nicht. In einem solchen Fall können Reisende sich an die Schlichtungsstelle Reise und Verkehr wenden. Und die verzeichnet einen Rekord. Mehr als 29.400 Anträge seien im ersten Halbjahr eingegangen. Das liege etwa am Extremwetter im Frühjahr, aber auch daran, dass durch künstliche Intelligenz mehr Menschen auf die Möglichkeit aufmerksam würden. In Erfurt trifft sich die AfD zum Bundesparteitag und die Polizei ist mit einem Großaufgebot vor Ort. Sie rechnet mit bis zu 50.000 Menschen, die gegen den Parteitag demonstrieren, sowie Störaktionen und Blockaden. In der Innenstadt gibt es bereits erste Blockaden, wie Reporter meldeten. Das Verwaltungsgericht Weimar hatte ein Versammlungsverbot auf bestimmten Anreisewegen gekippt. Das waren die Nachrichten um halb. Heute gibt's wieder ganz viel Sonne. Im Osten Bayerns sind ein paar leichte Wolken am Start, aber nur selten regnet's auch ein bisschen. Die Höchstwerte bis zu 21 Grad im Hofer Land und bis zu 28 Grad am Untermain. Morgen gibt's mehr Wolken mit ein paar Schauern und auch mal einzelne Gewitter.
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19: Es ist 8 Uhr, ich bin Angela Kress. Vor Beginn des AfD-Bundesparteitags in Erfurt haben Demonstranten einen zentralen Platz in der Innenstadt besetzt. Mehrere hundert Menschen versammelten sich. Einige von ihnen klebten sich auf Straßenbahngleisen fest, wie die dpa berichtet. Die Sicherheitsbehörden gehen insgesamt von bis zu 50.000 Gegendemonstranten aus. Die Bundesregierung will ja die Einkommenssteuer reformieren und damit vor allem kleine und mittlere Einkommen entlasten. Regierungschefs mehrerer Bundesländer pochen jetzt im Gespräch mit der Welt am Sonntag darauf, dass mögliche Steuerausfälle fair ausgeglichen werden. In einer YouGov-Umfrage sagte rund ein Drittel der befragten Bürgerinnen und Bürger, dass sie es gut finden, dass zur Gegenfinanzierung die sogenannte Reichensteuer erhöht werden soll. In Spanien kämpfen hunderte Feuerwehrleute gegen einen Waldbrand in der Touristenregion Costa Brava. Die Behörden riefen gestern rund 45.000 Bewohner mehrerer Ortschaften dazu auf, die Häuser nicht zu verlassen. Medien berichten, dass ein Mann festgenommen wurde, der bei Straßenarbeiten den Brand ausgelöst haben könnte. Die Vereinigten Staaten von Amerika feiern heute die Unabhängigkeitserklärung des Landes vor 250 Jahren. An dem ohnehin traditionsreichen Feiertag sind dieses Jahr besonders große Feierlichkeiten geplant. Präsident Trump will eine Rede halten. In der Hauptstadt Washington ist eine Reihe von Events geplant und es soll eine Unabhängigkeitsparade geben. Nur mit viel Mühe hat Weltmeister Argentinien das WM-Achtelfinale erreicht. Gegen den krassen Außenseiter Kap Verde siegte das Team erst nach Verlängerung mit 3:2. Nächster Gegner ist jetzt Ägypten. Ägypten hatte sich gegen Australien mit 4:2 im Elfmeterschießen durchgesetzt. Kolumbien bezwang Ghana mit 1:0. Thomas Thunfeld berichtet.
16: Argentiniens Fans feierten den Erfolg in Miami beinahe schon wie einen Finaleinzug. Und nach Messis 1:0 in Minute 29 schien alles planmäßig zu laufen. Aber der krasse Außenseiter kam immer wieder zurück. Erst in Minute 59, dann nochmal in der Verlängerung, bevor ein Eigentor nach Messi-Ecke in der 111. Minute das Fußballmärchen von Kap Verde beendete.
19: Es ist jetzt 8:15.
20: Hier ist es Mainwelle-Wetter mit aktuell 13 Grad in Pegnitz, 12 Grad sind es in Heinersreuth und 11 Grad in Mehlmeisel. Höchstwerte heute bei viel Sonnenschein und ein paar noch harmlosen Wolken, 23 Grad bei uns im Sendegebiet. In den nächsten Tagen wird's wechselhafter, bleibt aber warm. Hallo auf die Straßen, aktuell keine Störungsmeldungen. Ihr habt freie Fahrt, kommt gut und sicher ans Ziel. Und wenn ihr unterwegs was entdeckt, schnell eine WhatsApp ins Studio. Besten Dank, gute Fahrt.
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24: Guten Morgen. Wir schieben jetzt zusammen das Wochenende an.

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1: Herrlichen Samstag euch. Heute ist ein ganz besonderer Tag. Heute ist die große Benefizaktion Kicken, um zu helfen im Fichtelgebirge. Und dabei sammelt die Spielvereinigung Weißenstadt mit Fußball Spenden. Und die gehen dann an Familien, die unverschuldet durch einen schweren Schicksalsschlag in Not geraten sind. Kollege Christian Höret ist heute auch mit da.
2: Ich bin jetzt schon zum dritten Mal als Moderator am Start. Von Herzen gern, das ist immer ein Highlight für mich. So viele tolle Menschen kommen da zusammen, darunter auch viele Prominente. Zum Beispiel Klaus Augenthaler, der Auge, Sven Hannawald, Markus Merk, Hermann Gerland und viele mehr. Alle kommen für das Gute. Und ich wollte es einfach nicht mehr sagen, aber einmal muss ich noch. Da glüht mir wirklich das Herz.
1: Karten könnt ihr ganz fix vor Ort noch kaufen, 15 Euro. Kinder und Jugendliche bis 14 zahlen nix. In Pottenstein steigt das Sommerfest der Bergwacht. Den ganzen Tag über können eure kleinen Baum klettern. Und abends ist ein schöner DJ da, der sorgt dann für ordentlich Stimmung. Eintritt ist frei. So, und auch die Feuerwehr in Weidenberg feiert, Grüße dahin, 50 Jahre Jugendfeuerwehr. Heute spielt die Band Dochrinner ab 21 Uhr. Tickets bekommt ihr an der Abendkasse. Alle Veranstaltungen an diesem Wochenende könnt ihr nochmal checken bei uns auf meinwelle.de.
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15: Es ist 8:30, ich bin Martin Sollig, schönen Vormittag. Die Bundesregierung plant Sparmaßnahmen im Gesundheitswesen. Das entsprechende Gesetz soll die finanzielle Stabilität der gesetzlichen Krankenkassen sicherstellen. Kritik an diesem Vorhaben kommt aus Oberfranken. Mehrere Personal- und Betriebsräte aus der Region haben jetzt einen offenen Brief an die oberfränkische Bundestagsabgeordnete Emmy Zollner geschrieben. Sie fordern ein Umdenken. Martin Zinner.
16: Das geplante Gesetz der Regierung würde deutliche Schäden im Gesundheitswesen anrichten, so die Unterzeichner. Krankenhäuser und Pflegeeinrichtungen müssten dann weiter am Personal sparen. Aufstockungen, zum Beispiel bei Pflegekräften, wären kaum noch möglich. Bundesweit drohen rund 140.000 Arbeitsplätze wegzufallen. Beschäftigte im Gesundheitswesen seien jetzt schon an ihren Grenzen. Sie verdienen eigentlich faire Löhne und vernünftige Arbeitsbedingungen, heißt es. Das geplante Gesetz der Bundesregierung sei, Zitat, Politik mit der Brechstange. Die Folgen seien nicht zu Ende gedacht und würden Strukturen langfristig zerstören.
15: Was tun bei Waldbränden? Im Ernstfall müssen die Ersthelfer schnell am Einsatzort sein und genau wissen, was zu tun ist. Morgen gibt es deshalb im Fichtelgebirge eine groß angelegte Flughelferübung. Das nachgestellte Einsatzszenario: In der Nähe des Ochsenkopfs bricht ein Feuer aus. Das Gelände ist schwer zugänglich und die Brandbekämpfer müssen aus der Luft arbeiten. Mit dabei sind die Freiwilligen Feuerwehren aus Bayreuth, Bischofsgrün, Neubau und Gefrees. Auch die Bergwacht und die Wasserwacht machen mit. Die Einsatzkräfte trainieren zum Beispiel den Abwurf von Löschwasser oder die Wasserentnahme aus dem Fichtelsee. Die Übung geht von 10 bis 15 Uhr. Das ganze Wochenende über läuft das Bayreuther Bürgerfest in der Innenstadt. Über 120 Teilnehmer machen mit, darunter Gastronomenvereine und auch Kulturschaffende. Insgesamt 17 Bühnen sind in der Maxstraße und den umliegenden Gassen aufgebaut. Die Besucher erwartet ein großes Programm mit über 70 Acts. Ein Highlight ist auch in diesem Jahr wieder der Künstlermarkt mit Handwerk und besonderen Einzelstücken. Außerdem steht in diesem Jahr das Jubiläum 150 Jahre Festspiele und das 60-jährige Bestehen der Städtepartnerschaft zwischen Bayreuth und Annecy im Mittelpunkt des Bürgerfests. Mehr News von hier gibt's immer aktuell auf meinwelle.de. Heute haben wir viel Sonnenschein bei uns in der Region mit nur harmlosen Wolken. Höchstwerte um 20 bis 23 Grad. In den nächsten Tagen wird's etwas wechselhafter, bleibt aber bei ähnlichen Temperaturen. Zwischendurch wird's nass. Hallo auf die Straßen, keine Störungsmeldungen, ihr habt freie Fahrt, unterwegs einen Blitzer entdeckt, dann gerne melden, schnell eine WhatsApp zu uns ins Studio. Gute Fahrt!
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10: Sonne und dazu die beste Playlist zum Kaffee, das ist doch ein schöner Samstagsstart. Ich bin Julia, guten Morgen.

0: Euer Samstag mit der Julia und wir haben Samstag ganz viel Zeit für Musik und tauchen in unsere Songs hier auf der Playlist mal ein bisschen tiefer ein. Unhöflichkeit und schlechtes Benehmen wird manchmal leider belohnt, zum Beispiel mit einem Platz in der Musikgeschichte.
1: Mein Name ist Markus Ullmann und unseren heutigen Song haben wir einem unfreundlichen Barbesitzer in den Niederlanden zu verdanken.
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1: Wenn wir uns kurz mal in die Lage dieses Barbesitzers versetzen, dann können wir vielleicht sogar ein bisschen nachvollziehen, warum er so unfreundlich war. An einem kalten Tag im Januar 1996 betritt ein Mann diese Bar. Es ist früher Nachmittag, der Mann sieht ziemlich fertig aus, hat offensichtlich die ganze Nacht durchgefeiert und noch nicht geduscht. Und diese Bar ist nicht irgendeine Hafenspelunke, sondern ein schickes, stylisches Etablissement. Da ist es dann vielleicht verständlich, dass der Barbesitzer nicht unbedingt sehr gerne solche Gäste empfängt. Aus Sicht des Mannes, der die Bar betritt, stellt sich die Situation aber anders dar. Er wollte doch einfach nur in einer Ecke in Ruhe etwas trinken, sich kurz hinsetzen, auf keinen Fall Stress machen. Aber der Barbesitzer hat ihn nur aufgrund seines Äußeren bewertet. So einer hat doch in einer Bar für reiche Leute nichts zu suchen. Wer ist dieser Mann, der an jenem Tag etwas ärmlich aussieht, es aber ganz und gar nicht ist? Er ist britischer Musiker. Mit seiner Band hat er zu diesem Zeitpunkt schon 5 Alben draußen. Alle haben es in Großbritannien in die Top 10 geschafft. Das damals aktuellste Album sogar auf Platz 1. Und so schreibt der Musiker einen Song über diese Begebenheit, über Reiche und Schöne und über die Reduzierung auf das Äußerliche. Der Mann heißt Paul Heaton. Seine Band Beautiful South und der Ort der Bar ist gleichzeitig der Titel des Songs. Hier ist Rotterdam.
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17: Neulich war ich privat auf einer Beerdigung. Nach dem Gottesdienst ging's ans Grab. Die Schattenplätze unter den Bäumen waren schnell vergeben. Die restliche Trauergemeinde stand in der sengenden Sonne. Neben mir ragte ein großes Friedhofskreuz auf. Das warf leider nur einen schmalen Schatten, aber es warf einen. Einen, der zumindest einen Teil meines Kopfes abschattete und mich alles besser ertragen ließ. Eine Beerdigung im Schatten des Kreuzes. Ein Leben im Schatten des Kreuzes. Das Leben brennt auch manchmal wie die sengende Sonne auf deiner Haut oder auf deiner Seele. Du siehst, dass um dich herum auch alle anderen dieses Brennen aushalten müssen, aber du zumindest, wenn du dich richtig unter den Schatten des Kreuzes stellst, kannst in drückenden Momenten oder schwierigen Phasen einen kühlen Kopf bewahren und musst nicht allzu hitzig auf das Leben und die Leute reagieren. Sonnenbrände im übertragenen Sinn werden dir nicht erspart bleiben, aber du wirst nicht komplett vergehen, dafür lege ich meine Hand ins Feuer. Euer vom Kreuz Christi stets gut beschatteter Edmund Grömer, Pfarrer in Bindlach.
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19: Es ist 9 Uhr, ich bin Angela Kress.
0: Ausnahmezustand an diesem Wochenende in Erfurt. Der AfD-Bundesparteitag beginnt heute begleitet von Protesten. Ein Bürgerbüro der AfD und Polizisten seien mit Pyrotechnik und Farbbeuteln angegriffen worden, hieß es von der Polizei. Schon am Morgen, mehrere Stunden vor dem Start des Parteitags, meldete die Polizei etwa 4000 Gegendemonstranten bei mehreren Veranstaltungen. Sie ist mit einem Großaufgebot in der Stadt unterwegs. Die Kritik an den Reformplänen der Regierung reißt nicht ab. Der Hausärzteverband lehnt die geplante Abschaffung der telefonischen Krankschreibung ab. Stattdessen müsse gegen Anbieter von Videosprechstunden vorgegangen werden, die mit schnellen Krankschreibungen werben, sagte die Vorsitzende Buhlinger Göpfert der Rheinischen Post. Die Koalitionsspitzen wollen unter anderem auch eine verpflichtende Krankschreibung ab dem ersten Krankheitstag. In der iranischen Hauptstadt Teheran haben die öffentlichen Trauerfeiern für den im Krieg getöteten obersten Führer Ayatollah Khamenei begonnen. Die iranischen Behörden haben für die Zeremonien in Teheran mehrere arbeitsfreie Tage angeordnet. Sie erwarten mehrere Millionen Anhänger. Khamenei regierte bis zum Tod mit absoluter Härte. Ende Februar wurde er durch einen israelischen Luftangriff getötet. Popstar Taylor Swift hat geheiratet. Die Sängerin und Footballspieler Travis Kelce gaben sich in New York das Jawort, wie eine Sprecherin bestätigte. Wochenlang war über eine Hochzeit spekuliert worden. Wie US-Medien berichten, wurde im Madison Square Garden geheiratet. Schauspieler Adam Sandler soll das Paar getraut haben. Wird Jürgen Klopp tatsächlich der neue Bundestrainer? Gespräche mit dem Deutschen Fußballbund laufen, das hat Klopp bei Magenta TV bestätigt. Mit einer schnellen Entscheidung rechnet er aber nicht. Thomas Thonfeld berichtet.
11: Zunächst muss er mit seinem Hauptarbeitgeber Red Bull die Vertragsangelegenheiten klären, so formuliert es Jürgen Klopp. Und mit dem DFB will er dann intensive Gespräche führen, sagt der Star-Trainer. Denn die aktuellen Probleme, so Klopp, hängen nicht an der Personalie Julian Nagelsmann. Klingt alles nicht danach, als ob es schon in den nächsten Tagen eine Einigung geben könnte.
0: Es ist jetzt kurz nach 9.
13: 15 Grad aktuell in Weidenberg und Kreußen, 14 sind es in Warmensteinach. Heute scheint häufig die Sonne, es ziehen ein paar Wolken durch, die sind heute zumindest aber harmlos. Bei Temperaturen um die 23 Grad am Nachmittag. Morgen und am Montag wird es wechselhafter, die Wolken bringen ab und zu Regen, es bleibt aber mild bei ähnlichen Temperaturen wie heute. Hallo auf die Straßen, ruhiger Verkehr in Bayreuth und in der Region. Eine Abstandskontrolle haben wir, gerade aufgebaut worden auf der A9 am Bindlacher Berg Richtung Bayreuth. Gerne melden, wenn ihr noch was habt, 0170 99 0 7000. Besten Dank, gute Fahrt.
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20: Raus aus den Federn, rein in den Samstag und ab in diesen schönen Sommer. Wir begleiten euch jetzt mit einem richtig schönen Klassiker zum Wachwerden.

0: Der Meinwille ist Samstag mit der Julia. P-R-E-O. Das klingt erstmal wie vier zufällige Buchstaben. Aber gesamt ergeben sie einen Namen. Von einem Künstler, den wir heute kennenlernen.
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2: Für alles offen, experimentierfreudig.
3: Spontan, manchmal ein bisschen verpeilt, aber schon zielgerichtet.
2: Das ist Johannes Prechtl, 28 Jahre alt und sein Künstlername ist Prio.
3: Mein Spitzname ist Prechtls Joe und ich war lange auf einer Namenssuche und dann habe ich Prechtls Joe irgendwie mal aufgeschrieben und dann das in der Mitte gestrichen und dann kam halt Prio raus.
2: Als Kind haben ihn seine Eltern schon in den Schlagzeugunterricht gesteckt, aber...
3: Mein Bruder hat Gitarre gespielt und das fand ich immer cool, hat ein bisschen rumgeklimpert, bis ich dann meine Eltern so weit hatte, dass ich dann auch in Gitarrenunterricht gehen durfte.
2: Zuerst mit der Schulband, dann mit Freunden und inzwischen ist er beim Loopen.
3: Das heißt, ich spiele alleine und mit einem Loop-Pedal baue ich Eigenlieder auf. Und dadurch, würde ich sagen, versuche ich immer einen Vibe zu generieren, wie es sich halt gerade ergibt.
2: Seine Inspiration holt er sich von überall da, wo er unterwegs ist. Und auf die Idee von seinem ersten Song ist er gekommen, als er mit einem Kumpel ein anderes Lied produzieren wollte. Der hat etwas gerappt und für Joe hat sich's angehört wie
3: I'm in a space car. Und dann hat sich bei mir da so ein Freiheitsgefühl etabliert, dass man eben in so einem Spacecar sitzt und einfach so ins Universum fliegt, ohne Probleme.
2: Und da hören wir jetzt mal kurz rein.

0: Ursprünglich kommt er aus Chiemsees, war dann in Coburg zum Studieren und seit letztem Jahr ist er wieder zurück in seine Heimat.
1: Ich war dann zu Besuch bei einem Kumpel, der jetzt da studiert und bin so durch diese Straßen gelaufen in der Nacht. Und wie es halt so ist, hat man dann so nostalgische Gefühle. Alles kommt einem bekannt vor, aber man wohnt ja nicht mehr wirklich hier.
0: Und um diese Nostalgie geht es in seinem allerneuesten Song Streets. The

0: Und es gibt eine Sache, die ihm am Herzen liegt.
1: Man sollte sich nie zu fein sein, Sachen auszuprobieren. Im Endeffekt macht jeder irgendwas zum ersten Mal und keiner macht es von Anfang an perfekt. Ob es jetzt bei der Musik ist, im Sport oder einfach im Leben. Einfach mal ausprobieren und entweder es klappt oder nicht, weil dann geht man auch nicht so verbissen rein.
0: Seine Musik findet ihr auf allen gängigen Streaming-Plattformen unter seinem Künstlernamen Prio.

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1: So, wir müssen sprechen, und zwar darüber, wie es mit dem deutschen Fußball weitergeht. Es ist das Thema nach dem WM aus für uns. Wer macht's denn jetzt? Bundestrainer. Julian Nagelsmann sagt Servus. Der Chefcoach hat ja jetzt seinen sofortigen Rücktritt bekannt gegeben. Und jetzt diskutiert ganz Fußball-Deutschland über einen Jürgen Klopp. Und wir sprechen drüber mit Thomas aus der Sportredaktion. Er soll ja seine Bereitschaft auch schon erklärt haben, den Posten zu übernehmen. Wie stehen die Chancen und wie geht's da jetzt weiter?
2: Also ich denke, man wird da jetzt sehr schnell reden. Die Themen liegen ja auf dem Tisch, nachdem grundsätzlich geklärt ist, dass Klopp Lust hat. Jetzt geht es sicherlich um Kompetenzen und das Team um einen möglichen Bundestrainer Klopp herum. Am Geld dürfte eigentlich nichts scheitern, auch wenn das natürlich auch geklärt werden muss. Und dann muss Klopp noch aus seinem Red Bull-Vertrag raus. Der läuft ja noch bis 2029, aber auch da dürfte sich eine Lösung finden, sodass ich die Chancen mal mit deutlich mehr als 50% einschätzen würde.
1: Da wird es jetzt erstmal intensive Gespräche geben. Theoretisch könnte es ja auch noch schief gehen, wenn man sich da nicht einigt. Was wäre dann?
2: Also ob es einen richtigen Plan B beim DFB gibt, weiß ich nicht. Sicherlich wird man über mehr als einen Namen mal gesprochen haben, auch wenn sie sich vermutlich sehr schnell auf Klopp als Favoriten festgelegt haben, vielleicht auch schon länger hatten. Einer, der grundsätzlich natürlich auch das Format hätte, wäre Pep Guardiola. Der wäre ja auch frei, aber das ist pure Spekulation. Zumal der nach seiner Zeit bei Man City wahrscheinlich auch erstmal Pause machen will. Rudi Völler als Notbundestrainer bis 2028 halte ich für ziemlich ausgeschlossen. Also, wenn es mit Kloppo nichts würde, dann hätte der DFB vermutlich ein Problem. Aber im Moment deutet ja alles auf Klopp hin.
1: Ich bin bereit, hat er gesagt, Jürgen Klopp. Ich bin mittlerweile mehr als aufgetankt. Ich finde, das macht doch Mut, das macht Hoffnung. Er hat Ahnung, er hat Erfahrung, er hat Stil und auf jeden Fall das weißeste und strahlendste Lächeln überhaupt. Ich fände es gut. Ihr könnt ja heute mal mitdiskutieren mit einer WhatsApp hier ins Studio, wie ihr das seht.

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20: Die News um 9:30, ich bin Martin Sollig. Die Handwerkskammer für Oberfranken bewertet die Reformpläne der Bundesregierung grundsätzlich positiv. Präsident Matthias Grassmann spricht von einer guten Nachricht, weil viele Menschen entlastet werden sollen, ohne die Betriebe direkt stärker zu belasten. Positiv sieht die Kammer unter anderem, dass es keine Änderungen bei der Erbschaftssteuer und keine Anhebung des Spitzensteuersatzes geben soll. Auch Familien und Arbeitnehmer könnten profitieren und damit am Ende auch das Handwerk. Gut bewertet werden außerdem flexiblere Regeln bei Jobs, das Ende der telefonischen Krankschreibung und längere Sonntagsöffnungszeiten für Bäckereien und Konditoreien. Kritik gibt es aber weiter bei der Entlastung kleiner und mittlerer Betriebe. Hier fordert die HWK Nachbesserungen. Beim angekündigten Bürokratieabbau bleibt Grassmann skeptisch. Die Stadt Kulmbach bekommt Geld vom Freistaat für ihre Kindertageseinrichtungen. Finanzstaatssekretär Martin Schöffel hat jetzt insgesamt 4 Förderbescheide überreicht. Insgesamt geht es um rund 722.000 Euro. Zum Beispiel für den Neubau einer Kita in der Kulmbacher Goethestraße, aber auch für Erweiterungen und Umbaumaßnahmen an anderen Einrichtungen. Insgesamt stellt der Freistaat in diesem Jahr rund 1,3 Milliarden Euro an Fördermitteln für die Kommunen bereit. Allein in Oberfranken gibt es rund 170 Projekte. Einmal hinter die Kulissen der Kripo Bayreuth, des Tierheims oder von Radio Mainwelle schauen, das ist mit dem Sommerferienprogramm der Stadt Bayreuth möglich. Neu in diesem Jahr ist ein Basketballcamp und eine Waldwoche für alle, die gerne draußen unterwegs sind. Tagesfahrten gibt's auch, etwa in das Freizeitland Geiselwind, zur Drachenhöhle Syrau oder in den Dinosaurierpark im Altmühltal. Das Angebot richtet sich an Kinder und Jugendliche von 6 bis 16 Jahren. Weitere Informationen zum Sommerferienprogramm der Stadt Bayreuth gibt's auf meinwelle.de. Das Wetter heute mit viel Sonnenschein bei uns in der Region und Temperaturen um 20 bis 23 Grad. Es ziehen ein paar Wolken durch, die bleiben heute aber harmlos. Morgen bringen sie dann Regen. Morgen und am Montag das Wetter insgesamt etwas wechselhafter. Es bleibt aber mild mit ähnlichen Temperaturen wie heute. Hallo auf die Straßen. Keine Störungsmeldungen, ruhiger Verkehr bei uns im Sendegebiet, aber eine Abstandskontrolle haben wir auf der A9 am Bindlacher Berg Richtung Bayreuth. Und wenn ihr auch was entdeckt habt, schnell eine WhatsApp zu uns ins Studio. Besten Dank, gute Fahrt.
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2: So, hallihallo am Samstag. Habt ihr von der Fußball-WM jetzt mal genug?
3: Ja,
2: ich guck schon immer noch mal ein bisschen rein, aber ich kann es verstehen, wenn ihr die Schnauze voll habt. Ihr könnt was anderes gucken. Und was? Das checkt unser Reporter Phil im Streaming-Tipp. Diese Serie, die wird euch nicht mehr loslassen.
4: Die Hit-TV-Sendung hat ja endlich ihre Vorgängergeschichte. Es geht um die Vorgeschichte von Game of Thrones. In House of the Dragon spielt alles 200 Jahre vor den Ereignissen von Game of Thrones. Da herrschen die Targaryens über die sieben Königslande und stehen am Rande eines Bürgerkriegs, der in ihrem eigenen Haus seinen Anfang nimmt. König Viserys, bislang ohne männlichen Nachfolger, versetzt das Königreich in Aufruhr, als er seine Tochter zu seiner Thronerbin erklärt. Als schließlich doch ein gesunder Sohn das Licht der Welt erblickt, soll verhindert werden, dass die Tochter jemals den eisernen Thron besteigt.
5: Der Traum, er war deutlicher als eine Erinnerung. Ich hörte den Lärm von donnernden Hufen, splitternden Schilden und klingenden Schwertern. Und ich setzte meinen Erben auf den eisernen Thron. Und alle Drachen brüllten wie aus einem Maul.
6: Ich halte die Frage für dringlich, die eure Nachfolge.
7: Wer hätte denn noch Anspruch?
6: Das erstgeborene Kind.
7: Rhaenyra, keine Königin saß je auf dem eisernen Thron.
8: Der König hat einen Nachfolger, Daemon Targaryen.
5: Ich lasse mich nicht zwingen zu wählen zwischen meinem Bruder und meiner Tochter.
9: Man wird Rhaenyras Thronanspruch leugnen und daraufhin Krieg führen.
10: Du bist der König. Es ist deine Pflicht, dir eine neue Frau zu nehmen.
5: Ich habe entschieden, wer mein Nachfolger wird.
11: Ich bin dein Nachfolger. Krieg zieht auf.
4: House of the Dragon besteht aus, ja, finsteren Intrigen, die das Königreich in höchste Gefahr bringen. Wir erfahren, wie das Haus der Drachen zur Macht emporsteigen konnte und schließlich alles wieder verliert. House of the Dragon gibt's beispielsweise auf HBO Max.

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15: Es ist 10 Uhr, ich bin Angela Kress. In Erfurt beginnt der AfD-Parteitag. 2 Tage lang kommen die Delegierten zusammen und wollen unter anderem einen neuen Vorstand wählen. Die Stadt ist im Ausnahmezustand. Es gibt große Gegendemonstrationen. Medien berichteten am Morgen von rund 10.000 Menschen, die in Protest Zügen zum Messegelände zogen. Unter anderem wurde am Morgen auch eine Autobahn blockiert. Die Polizei ist mit einem Großaufgebot vor Ort. Die Bundesregierung plant ja eine Krankschreibung ab Tag 1 und telefonisch krankschreiben soll auch nicht mehr gehen. Und die Kritik an den Plänen reißt auch 2 Tage nach dem Koalitionsausschuss nicht ab. Zoëta Sowali berichtet.
16: Der Hausärzteverband fordert, statt gegen die telefonische Krankschreibung lieber gegen Anbieter von Videosprechstunden vorzugehen, die mit besonders schnellen Attesten werben. Das eigentliche Missbrauchsrisiko liege dort. Auch das Deutsche Institut für Wirtschaftsforschung bezweifelt, dass strengere Regeln den Krankenstand senken. Im Gegenteil.
15: Extremwetter im Frühjahr und der Krieg in der Golfregion haben für Reisende zu erheblichen Einschränkungen geführt und damit zu zahlreichen Konflikten mit Reiseanbietern. Die Schlichtungsstelle Reise und Verkehr meldet für das erste Halbjahr 29.400 Schlichtungsanträge. So viele gab es demnach noch nie in einem ersten Halbjahr. Gut 80% entfielen auf den Flugverkehr. In der kommenden Woche will die Koalition ihr Gesundheitssparpaket durch den Bundestag bringen. Der Krankenkassenspitzenverband warnt davor, die Sparpläne auf den letzten Metern nochmal aufzuweichen. Ohne mutige Reformen würden Beiträge noch weiter steigen, sagte Verbandschef Blatt der Neuen Osnabrücker Zeitung. Seit Wochen gibt es heftige Proteste gegen die Sparpläne, etwa von Patientenvertretern. Der Bund will mehr Geld in den Neu- und Ausbau von Schienen für die Bahn stecken. Im kommenden Jahr sollen die Investitionen von rund 1,8 Milliarden auf 2,2 Milliarden Euro steigen, wie aus dem Haushaltsentwurf hervorgeht. Der Verband der privaten Güterbahnen lobt das. Gleichzeitig kritisierte er, dass die Trassenpreisförderung sinken solle. Dadurch werde der Güterverkehr teurer und es könnten wieder mehr Güter per Lkw transportiert werden. Es ist jetzt kurz nach 10.
17: Das Mainwelle-Wetter mit aktuell 18 Grad in Weidenberg, 19 sind es in Pottenstein, in Gefrees 17 Grad. Heute haben wir Höchstwerte um die 23 Grad mit viel Sonnenschein und nur harmlosen Wolken. In den nächsten Tagen ist es ein bisschen wechselhafter. Zwischendurch gibt's Regen, morgen und auch am Montag, aber auch immer wieder Sonne. Hallo auf die Straßen, Vorsicht bitte auf der A9 Richtung Nürnberg auf Höhe Pegnitz liegen Gegenstände auf der Fahrbahn, da bitte vorsichtig fahren. Und eine Abstandskontrolle haben wir am Bindlacher Berg auf der A9 Richtung Bayreuth. Habt ihr was entdeckt, dann gerne melden. Na, WhatsApp zu uns ins Studio. Besten Dank, gute Fahrt.
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19: Einen gar wundervollen Samstag wünsche ich euch. Was steht bei euch heute auf dem Programm? Ganz viel los jetzt an diesem Wochenende. Überall wird gefeiert. Wo, was, wann los ist, das checken wir gleich hier wie immer am Samstag um kurz nach 10 Uhr.

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1: Was ist los an eurem wohlverdienten Wochenende? Die Top-Event-Tipps bekommt ihr hier bei uns. Der ASV Pegnitz, der feiert heute 80. auf dem Sportgelände. Heute dreht sich bei der Stadtmeisterschaft alles um Fußball. Und ab 19 Uhr ist dann der Partyabend mit der Band Happy Hour. Eintritt ist für euch frei. Und auch die Freiwillige Feuerwehr Heidenab Göttmannsbühl, die feiert. Heute ist Feuerwehrfest. 19 Uhr gibt's Blasmusik. Achtung Blech, auch hier ist der Eintritt frei. Ihr könnt aber auch aufs Bayreuther Bürgerfest, das ist ja auch immer mega. Was ist in diesem Jahr neu? Manuel Becher, Geschäftsführer der Bayreuth Marketing und Tourismus GmbH.
2: Wir haben 17 Bühnen. Eine davon ist neu auf dem Sternplatz, nämlich die Bühne vom Bündnis für Nachhaltigkeit. Wir haben insgesamt 70 Acts und wir feiern drei Jubiläen. Das Festival 150. Wir haben den 30. Künstlermarkt und wir feiern am ganzen Wochenende 60 Jahre an Sie im Hinterhof des Historischen Museums, wo man dann französische Spezialitäten genießen kann.
1: Auf den Bühnen könnt ihr zu den verschiedensten Musikrichtungen feiern, zum Beispiel im Ehrenhof bei der Fabrik. Da gibt es heute die größten Party-Hits, unter anderem mit DJ Bump. Oder ihr schaut bei der Bayrock Stage in der Spitalgasse vorbei. Da spielt hier Kollegin Franzi Horn um 17.15 Uhr mit ihrer Band. Also da geht es heute wirklich überall rund. Noch viel mehr für euer Wochenende könnt ihr checken bei uns auf meinwelle.de.
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1: Wochenende mit ganz viel Musik hier auf der besten Playlist. Jetzt gibt's Musik aus Colorado Springs von One Republic. Musik-Klugscheißer wissen, der Frontmann Ryan, der hat schon ganz, ganz viele Hits geschrieben und produziert. Und zwar nicht nur für die eigene Band, sondern auch für Adele, für Beyoncé, für Taylor Swift und Ed Sheeran. Also der heimliche Musikheld hinter den ganzen Hits. Hallo? Die Taylor hören wir gleich. Und jetzt One Republic mit I Ain't Worried. Damit euch einen schönen Samstag.

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12: Es ist 10:30, ich bin Martin Sollig. Schönen Vormittag. Die Bundesregierung plant Sparmaßnahmen im Gesundheitswesen. Das entsprechende Gesetz soll die finanzielle Stabilität der gesetzlichen Krankenkassen sicherstellen. Kritik an diesem Vorhaben kommt aus Oberfranken. Mehrere Personal- und Betriebsräte aus der Region haben jetzt einen offenen Brief an die oberfränkische Bundestagsabgeordnete Emmy Zollner geschrieben. Sie fordern ein Umdenken. Martin Zinner.
13: Das geplante Gesetz der Regierung würde deutliche Schäden im Gesundheitswesen anrichten, so die Unterzeichner. Krankenhäuser und Pflegeeinrichtungen müssten dann weiter am Personal sparen. Aufstockungen, zum Beispiel bei Pflegekräften, wären kaum noch möglich. Bundesweit drohen rund 140.000 Arbeitsplätze wegzufallen. Beschäftigte im Gesundheitswesen seien jetzt schon an ihren Grenzen. Sie verdienen eigentlich faire Löhne und vernünftige Arbeitsbedingungen, heißt es. Das geplante Gesetz der Bundesregierung sei, Zitat, Politik mit der Brechstange. Die Folgen seien nicht zu Ende gedacht und würden Strukturen langfristig zerstören.
12: Was tun bei Waldbränden? Im Ernstfall müssen die Ersthelfer schnell am Einsatzort sein und genau wissen, was zu tun ist. Morgen gibt es deshalb im Fichtelgebirge eine groß angelegte Flughelferübung. Das nachgestellte Einsatzszenario: In der Nähe des Ochsenkopfs bricht ein Feuer aus. Das Gelände ist schwer zugänglich und die Brandbekämpfer müssen aus der Luft arbeiten. Mit dabei sind die Freiwilligen Feuerwehren aus Bayreuth, Bischofsgrün, Neubau und Gefrees. Auch die Bergwacht und die Wasserwacht machen mit. Die Einsatzkräfte trainieren zum Beispiel den Abwurf von Löschwasser oder die Wasserentnahme aus dem Fichtelsee. Die Übung geht von 10 bis 15 Uhr. Das ganze Wochenende über läuft das Bayreuther Bürgerfest in der Innenstadt. Über 120 Teilnehmer machen mit, darunter Gastronomenvereine und auch Kulturschaffende. Insgesamt 17 Bühnen sind in der Maxstraße und den umliegenden Gassen aufgebaut. Die Besucher erwartet ein großes Programm mit über 70 Acts. Ein Highlight ist auch in diesem Jahr wieder der Künstlermarkt mit Handwerk und besonderen Einzelstücken. Außerdem steht in diesem Jahr das Jubiläum 150 Jahre Festspiele und das 60-jährige Bestehen der Städtepartnerschaft zwischen Bayreuth und Annecy im Mittelpunkt des Bürgerfests. Mehr News von hier gibt's immer aktuell auf meinwelle.de. Das Mainwelle-Wetter heute mit viel Sonnenschein, aber auch einigen Wolken. Höchstwerte um 23 Grad. Die Wolken, die bleiben noch harmlos, bringen ab morgen aber immer wieder Regen. Die Temperaturen ändern sich auch am Montag erstmal nicht, bleibt aber in den nächsten Tagen eher wechselhaft. Schauen wir auf die Straßen. Vorsicht bitte auf der A70 Richtung Bayreuth zwischen Stadelhofen und Schirrerdorf. Steht ein defekter PKW auf dem Standstreifen und da laufen auch Leute rum. Passt da bitte besonders auf. Dann haben wir noch eine Abstandskontrolle auf der A9 am Bindlacher Berg Richtung Bayreuth an der Brücke. Und wenn ihr noch was habt, gerne eine WhatsApp zu uns ins Studio. Besten Dank, gute Fahrt.
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8: Willkommen im Club am Samstag hier. Schönen Vormittag.

0: herzlich willkommen im Juli. Der Tankrabatt ist mit der Woche jetzt ja auch Geschichte. Seit Mittwoch zahlen wir wieder die volle Energiesteuer auf Benzin und Diesel. Eigentlich sollte das jetzt den Literpreis um ja rund 17 Cent erhöhen. Aber ganz ehrlich, wenn man momentan tanken fährt, es fühlt sich nach deutlich mehr an. Unser Kollege Christopher Kleinschmidt hat euch an der Zapfsäule getroffen und gefragt. Was sagt ihr denn?
1: Ist das für alle Leute, die halt relativ viel Auto fahren müssen, halt einfach eine unglaubliche Scheiße ist? Das kann ich vollkommen nachvollziehen.
2: Es geht natürlich ums Thema Tanken. Das tut absolut weh aktuell, ne?
3: Brutal, ja.
2: Wie schaut's bei dir gerade aus, wenn du das jetzt siehst? Über 2,15 Euro.
3: Brechreiz. Brechreiz, definitiv. Mehr kann man dazu nicht mehr sagen, ja.
4: Geiler Scheiß.
3: Ja.
4: Da geht was.
2: Ja, oder halt auch nicht, wenn der Geldbeutel es nicht
4: hat. Oder auch nicht, ja.
2: Was macht das mit einem, wenn man das jetzt sieht? Weil man weiß, es geht ja auch anders.
5: Es ist einfach nur traurig. Es ist wirklich einfach nur traurig.
2: Gibt es irgendeine Lösung?
6: Die da oben müssen es wissen.
7: Unverständlich sowas, dass die Kleinen immer geschöpft werden.
8: Das ist halt scheiße. Alles steigt, außer das Gehalt, es bleibt halt gleich. Ne? Und wenn man um uns herumschaut, andere Länder, machen es doch mit gutem Beispiel voran. Warum nicht wir auch?
2: Überleg mal, du bist jetzt bei 115 Euro und hast 55 Liter. Und wie voll bist du? Schon mal rein?
9: Fast voll.
10: Ja, ich habe ja auch bis 80 Kilometer Restreichweite runtergefahren.
11: Ja, ich finde es halt scheiße, dass man da alles da herfährt jetzt hat. Ne? Bloß weil der Trump jetzt halt mit dir anderen Dora jetzt schon wieder ein Clinch ist. Ich meine, für was geht man auf die Arbeit? Bloß zum Danken wahrscheinlich, ne?
2: Diesel 2013, Super 2016.
12: Zum das. Auswandern.
2: Aber es ist schon ein Schock, ne?
12: Ja, natürlich.
2: Fährt man dann vielleicht auch ein bisschen weniger dann jetzt in den nächsten Tagen wieder, oder?
12: Ich fahre eigentlich eh nur da, wo ich halt hin muss, ne? Ja. Aber manche Strecken lassen sich nicht vermeiden.
0: Ja, die Stimmung, nennen wir es mal vorsichtig, angespannt. Der Tankrabatt hat den Staat übrigens rund 1,6 Milliarden Euro gekostet und ist jetzt eben ausgelaufen. Neue Entlastungen, die sind momentan nicht in Sicht. Also Autofahren bleibt erstmal ein ziemlich teures Vergnügen.

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22: Es ist 11 Uhr, ich bin Angela Kress. In Erfurt hat der AfD-Bundesparteitag begonnen, begleitet von großen Protesten. Die thüringische Polizei schrieb auf X von rund 20.000 Demonstrierenden an mehreren Orten. Die Bild-Zeitung berichtet, dass es teilweise zu Unruhen kam. So sollen etwa bei einer Demo in der Innenstadt Pyrotechnik und Böller gezündet worden sein. Die Polizei habe Schlagstöcke und Pfefferspray eingesetzt. Das Bundesfinanzministerium will wohl die Steuern für bestimmte alkoholische Getränke anheben. Einem Medienbericht zufolge sollen etwa Rum und Wodka zum Jahreswechsel 20% teurer werden. Dem Vorstand der Bundesärztekammer geht das nicht weit genug. Aus ärztlicher Sicht müsste die Regelung für alle alkoholischen Getränke gelten, also auch für Bier und Wein, etwa um Ausweichreaktionen zu verhindern. Die Bundesregierung will die Regeln für Krankschreibungen verschärfen, manches lässt sie aber vorerst offen. Zwar soll künftig schon ab dem ersten Fehltag eine Bescheinigung nötig sein, wann und wie Beschäftigte diese erhalten sollen, ist aber noch ungeklärt. Thomas Pleskin berichtet.
23: Laut Regierungssprecher Cornelius bedeuten die neuen Regeln nicht, dass Arbeitnehmer bereits am ersten Krankheitstag eine Arztpraxis aufsuchen müssen. Konkrete Angaben zum Ablauf machte die Bundesregierung aber nicht. Das Gesundheitsministerium verwies auf die Möglichkeit einer Krankschreibung per Videosprechstunde. Auch rückwirkende Bescheinigungen sind im Gespräch.
22: Mit einem Besuch auf der italienischen Mittelmeerinsel Lampedusa will Papst Leo heute an das Schicksal von Migranten erinnern. Seine Visite wird auf der Insel als Zeichen der Solidarität mit Menschen gesehen, die auf der Flucht über das Mittelmeer ihr Leben riskieren oder bereits verloren haben. Lampedusa gilt seit vielen Jahren als einer der Brennpunkte der Migrationsbewegung aus Afrika nach Europa. In den USA wird heute groß gefeiert, 250 Jahre Unabhängigkeit. Ein Problem könnten Temperaturen um die 40 Grad sein. Eine große Parade ist deshalb abgesagt worden. Präsident Trump lässt sich nicht beirren. Er hat angekündigt, eine richtig lange Rede zu halten. Es ist jetzt kurz nach 11.
0: Das Main-Welle-Wetter, aktuell 19 Grad in Speichersdorf und Himmelkron, 20 sind's in Heinersreuth. Da ist noch ein bisschen was drin, bis zu 23 Grad, die Höchstwerte heute mit ein paar harmlosen Wolken, ansonsten viel Sonnenschein. Die Sonne, die bleibt uns auch morgen und in den nächsten Tagen erhalten. Es kommen aber Regenwolken auf, das Wetter insgesamt wechselhafter, zwischendurch wird's nass, bleibt aber warm. Hallo Autofahrer, A9 Richtung Nürnberg. Momentan stockender Verkehr zwischen Marktjorgast und dem Dreieck Bayreuth-Kulmbach. Rechnet da ein paar Minuten mehr Zeit mit ein. Dann haben wir auf der A70 noch eine Störungsmeldung Richtung Bayreuth zwischen dem Dreieck Bayreuth-Kulmbach und der Überleitung zur A9 Richtung Berlin. Da hat es einen Unfall gegeben, die Unfallstelle noch ungesichert und zwischen dem Bindlacher Berg und dem Dreieck Bayreuth-Kulmbach ebenfalls dichter Verkehr. Ist gerade noch hinzugekommen in Fahrtrichtung Berlin. Dann noch eine Abstandskontrolle Richtung Nürnberg auf der A9 am Bindlacher Berg Richtung Bayreuth. Habt ihr noch was, dann gerne melden. 0170 99 0 7000. Besten Dank, gute Fahrt.
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25: Es ist Sommer, es ist Urlaubszeit und wir lieben ja Italien. Wisst ihr, dass die Italiener, aber auch die Franken sehr, sehr lieben? Weil wir haben eine Gemeinsamkeit. Wir sind zwar nicht so temperamentvoll, aber wir haben dieses sexy R, das Franken-R. Ne? Ciao, ragazzi. Und wir haben schön das Franken-R. Das kann man richtig schön rollen. Und das könnt ihr jetzt am Wochenende sowieso, denn wir feiern den Tag der Franken jetzt am Wochenende. Und eine Portion Frankenliebe gibt's gleich hier bei uns. Mit ein paar Franken-Facts.

0: Schönen Samstag euch. Jetzt darf ich heute auch das sexy R auspacken, das Franken-R. Wir lieben unser wunderschönes Franken und jetzt am Wochenende ist auch Tag der Franken. Feiern wir hier bei uns in der Region. Warum ist Franken eigentlich so besonders? Anja Troll muss da nicht lange überlegen.
1: Ach, da gibt's doch so viel Gründe. Fangen wir mal mit unserem Dialekt an. Überall klingt's ein wenig anders, aber am Ende verstehen wir uns doch alle. Und es gibt einfach so tolle Wörter, gell?
2: Mastergeschäftig.
3: Das Wort Butzekühl.
4: Marmeladenarmala.
5: Obachtfei.
6: Also mein Lieblingswort ist Schellern. Das ist sowas wie, wenn's klingelt, bloß in extrem laut.
1: Und wie schnell wir loben können. Passt schon. Damit ist alles gesagt. Und dann dürfen wir unser Essen ja nicht vergessen. Schäuferler mit Glöß und Würsching, Grenfleisch, Bressack oder ein richtig guter Bratwurst. Ach, wir haben alles und da läuft einem direkt das Wasser im Mund zusammen.
7: Weil ich ein Leckermäulchen bin.
1: Dazu gehört natürlich auch ein gescheites Kühlseidler. Wir in Oberfranken haben ja mehr als 200 Brauereien. Damit haben wir die höchste Brauereidichte der Welt. Und wir gehen nicht in den Keller, wir gehen auf den Keller. Wir Franken sind halt was ganz Besonderes.
8: Eine gewisse Gemütlichkeit, eine gewisse Genusssucht.
1: Stimmt. Und dann noch unsere wunderschöne Landschaft. Zum Beispiel die Fränkische Schweiz, Bamberg als Weltkulturerbestadt, Bayreuth mit seiner Kunst und Kultur und. Und ohne Kerwas, Bockbieranstiche oder Stärk antrinken, wer Franken sowieso nicht Franken. Ich kann bloß sagen, ich bin eine stolze Fränkin, denn mir passen schon.
0: Absolut. Und jetzt seid ihr dran. Worauf seid ihr in unserem wunderschönen Frankenland ganz besonders stolz? Schickt mir gerne Audio hier ins Studio. Freue mich auf Post.
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12: 11:30, ich bin Martin Sollig. Schönen Samstag. Die Handwerkskammer für Oberfranken bewertet die Reformpläne der Bundesregierung grundsätzlich positiv. Präsident Matthias Grassmann spricht von einer guten Nachricht, weil viele Menschen entlastet werden sollen, ohne die Betriebe direkt stärker zu belasten. Positiv sieht die Kammer unter anderem, dass es keine Änderungen bei der Erbschaftssteuer und keine Anhebung des Spitzensteuersatzes geben soll. Auch Familien und Arbeitnehmer könnten profitieren und damit am Ende auch das Handwerk. Gut bewertet werden außerdem flexiblere Regeln bei Jobs, das Ende der telefonischen Krankschreibung und längere Sonntagsöffnungszeiten für Bäckereien und Konditoreien. Kritik gibt es aber weiter bei der Entlastung kleiner und mittlerer Betriebe. Hier fordert die HWK Nachbesserungen. Beim angekündigten Bürokratieabbau bleibt Grassmann skeptisch. Die Stadt Kulmbach bekommt Geld vom Freistaat für ihre Kindertageseinrichtungen. Finanzstaatssekretär Martin Schöffel hat jetzt insgesamt 4 Förderbescheide überreicht. Insgesamt geht es um rund 722.000 Euro. Zum Beispiel für den Neubau einer Kita in der Kulmbacher Goethestraße, aber auch für Erweiterungen und Umbaumaßnahmen an anderen Einrichtungen. Insgesamt stellt der Freistaat in diesem Jahr rund 1,3 Milliarden Euro an Fördermitteln für die Kommunen bereit. Allein in Oberfranken gibt es rund 170 Projekte. Einmal hinter die Kulissen der Kripo Bayreuth, des Tierheims oder von Radio Mainwelle schauen, das ist mit dem Sommerferienprogramm der Stadt Bayreuth möglich. Neu in diesem Jahr ist ein Basketballcamp und eine Waldwoche für alle, die gerne draußen unterwegs sind. Tagesfahrten gibt's auch, etwa in das Freizeitland Geiselwind, zur Drachenhöhle Syrau oder in den Dinosaurierpark im Altmühltal. Das Angebot richtet sich an Kinder und Jugendliche von 6 bis 16 Jahren. Weitere Informationen zum Sommerferienprogramm der Stadt Bayreuth gibt's auf meinwelle.de. Heute haben wir viel Sonnenschein bei uns in der Region mit nur harmlosen Wolken. Höchstwerte um 20 bis 23 Grad. In den nächsten Tagen wird es etwas wechselhafter, bleibt aber bei ähnlichen Temperaturen. Zwischendurch wird's nass. Hallo auf die Straßen, wir haben dichten Verkehr auf der A9 Richtung Nürnberg zwischen Marktjorgast und dem Dreieck Bayreuth-Kulmbach. Aktuell 4 Kilometer Stau, 10 Minuten Zeitverlust und in der Gegenrichtung zwischen dem Bindlacher Berg und Bad Bennekimme-Krohn 1 Kilometer Stau. Dann haben wir noch eine Abstandsmesser auf der A9 am Bindlacher Berg Richtung Bayreuth. Abstand halten, Fuß vom Gas und gerne melden, wenn ihr noch was habt.
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10: Schönen Samstag euch. Wir schieben jetzt das Wochenende an. Ich bin Julia. Hi.

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20: Es ist 12 Uhr. Ich bin Angela Kress. Die Diskussion über geplante Verschärfungen bei der Krankschreibung reißt nicht ab. Die Maßnahmen könnten nach hinten losgehen, warnt der Ökonom Daniel Gräber vom Institut für Wirtschaftsforschung. Menschen könnten mit einem leichten Infekt eher weiter arbeiten gehen, statt zu Hause zu bleiben und ihre Kollegen anstecken. In einer YouGov-Umfrage sprachen sich rund 60% gegen eine Krankschreibung ab Tag 1 aus, rund 30% dafür. Das Handwerk fordert ein zweites Reformpaket. Handwerkspräsident Dittrich sagte der Bild-Zeitung, dass es das Ziel sein müsse, die Lohnzusatzkosten wieder in Richtung 40% zu bringen. Der erwartete Anstieg der Rentenbeiträge müsse durch Senkungen bei Kranken- und Pflegebeiträgen mindestens kompensiert werden. Extremwetter und der Krieg im Nahen Osten. Im ersten Halbjahr gab es einige Einschränkungen für Reisende und einen Rekord bei der Schlichtungsstelle Reise und Verkehr. Sie verzeichnete mehr als 29.400 Schlichtungsanträge. Diana Kramer berichtet.
21: Ein Großteil der Beschwerden, nämlich 83%, entfiel auf den Flugverkehr. Gründe waren hier vor allem wetterbedingte Flugstreichungen, Ausfälle durch Streiks oder den Krieg in der Golfregion. In rund 14% der Fälle ging es um den Bahnverkehr und hier fast ausschließlich um Verspätungen. In mehr als 80% aller Konfliktfälle konnte die Schlichtungsstelle eine Einigung erzielen.
20: Bei seinem Besuch auf der italienischen Mittelmeerinsel Lampedusa hat Papst Leo Europas besondere Verantwortung im Umgang mit Migration betont. Er sprach von einer historischen Herausforderung. Europa verfüge aber über ein einzigartiges Potenzial. Die Organisation für Migration registrierte seit 2014 im zentralen Mittelmeer mehr als 26.000 Tote und Vermisste. Popstar Taylor Swift und Football-Profi Travis Kelce sind verheiratet. Das Paar hat sich in New York das Jawort gegeben. Das berichten US-Medien und berufen sich auf die Sprecherin der Musikerin. Vor dem Madison Square Garden feierten viele Fans die sogenannten Swifties. Einige waren dafür weit angereist. Es ist jetzt kurz nach 12.
5: Viel Sonnenschein und ein paar harmlose Wolken. Aktuell 21 Grad in Pottenstein, 20 sind es in Hollfeld und 17 in Bischofsgrün. Die Höchstwerte liegen heute Nachmittag bei 23 Grad in Bayreuth Stadt und Land. Und mit diesen Temperaturen geht es auch in den nächsten Tagen weiter. Sonne ist auch immer wieder zu sehen, allerdings ab morgen mit vielen Wolken. Und es ist wechselhaft, immer wieder wird's nass. Hallo Autofahrer, A9 Richtung Nürnberg, da haben wir 4 Kilometer Stau zwischen Mark Jorgast und dem Dreieck Bayreuth-Kulmbach und in entgegengesetzte Richtung zwischen dem Bindlacher Berg und Bad Bennekimmelkron. Dichter Verkehr, wo es geht, gute Fahrt und einen Abstandsmesser haben wir auch noch auf der A9 Richtung Bayreuth auf dem Bindlacher Berg. Habt ihr noch was entdeckt, dann gerne melden. Besten Dank!
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22: Mahlzeit zusammen. Ich serviere euch gleich ein paar Tipps für euer Wochenende. Wo ist was los in der Region? Wir spitzen gleich mal in unseren Eventkalender. Jetzt um kurz nach 12.

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1: Herrlichen Samstag euch. Heute ist ein ganz besonderer Tag. Heute ist die große Benefizaktion Kicken, um zu helfen im Fichtelgebirge. Und dabei sammelt die Spielvereinigung Weißenstadt mit Fußball Spenden. Und die gehen dann an Familien, die unverschuldet durch einen schweren Schicksalsschlag in Not geraten sind. Kollege Christian Höret ist heute auch mit da.
2: Ich bin jetzt schon zum dritten Mal als Moderator am Start. Von Herzen gern, das ist immer ein Highlight für mich. So viele tolle Menschen kommen da zusammen, darunter auch viele Prominente. Zum Beispiel Klaus Augenthaler, der Auge, Sven Hannawald, Markus Merk, Hermann Gerland und viele mehr. Alle kommen für das Gute. Und ich wollte es einfach nicht mehr sagen, aber einmal muss ich noch. Da glüht mir wirklich das Herz.
1: Karten könnt ihr ganz fix vor Ort noch kaufen, 15 Euro. Kinder und Jugendliche bis 14 zahlen nix. In Pottenstein steigt das Sommerfest der Bergwacht. Den ganzen Tag über können eure kleinen Baum klettern. Und abends ist ein schöner DJ da, der sorgt dann für ordentlich Stimmung. Eintritt ist frei. So, und auch die Feuerwehr in Weidenberg feiert, Grüße dahin, 50 Jahre Jugendfeuerwehr. Heute spielt die Band Dochrinner ab 21 Uhr. Tickets bekommt ihr an der Abendkasse. Alle Veranstaltungen an diesem Wochenende könnt ihr nochmal checken bei uns auf meinwelle.de.
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14: Die News um 12:30, ich bin Martin Sollig. Die Bundesregierung plant Sparmaßnahmen im Gesundheitswesen. Das entsprechende Gesetz soll die finanzielle Stabilität der gesetzlichen Krankenkassen sicherstellen. Kritik an diesem Vorhaben kommt aus Oberfranken. Mehrere Personal- und Betriebsräte aus der Region haben jetzt einen offenen Brief an die oberfränkische Bundestagsabgeordnete Emmy Zollner geschrieben. Sie fordern ein Umdenken. Martin Zinner.
15: Das geplante Gesetz der Regierung würde deutliche Schäden im Gesundheitswesen anrichten, so die Unterzeichner. Krankenhäuser und Pflegeeinrichtungen müssten dann weiter am Personal sparen. Aufstockungen, zum Beispiel bei Pflegekräften, wären kaum noch möglich. Bundesweit drohen rund 140.000 Arbeitsplätze wegzufallen. Beschäftigte im Gesundheitswesen seien jetzt schon an ihren Grenzen. Sie verdienen eigentlich faire Löhne und vernünftige Arbeitsbedingungen, heißt es. Das geplante Gesetz der Bundesregierung sei, Zitat, Politik mit der Brechstange. Die Folgen seien nicht zu Ende gedacht und würden Strukturen langfristig zerstören.
14: Was tun bei Waldbränden? Im Ernstfall müssen die Ersthelfer schnell am Einsatzort sein und genau wissen, was zu tun ist. Morgen gibt es deshalb im Fichtelgebirge eine groß angelegte Flughelferübung. Das nachgestellte Einsatzszenario: In der Nähe des Ochsenkopfs bricht ein Feuer aus. Das Gelände ist schwer zugänglich und die Brandbekämpfer müssen aus der Luft arbeiten. Mit dabei sind die Freiwilligen Feuerwehren aus Bayreuth, Bischofsgrün, Neubau und Gefrees. Auch die Bergwacht und die Wasserwacht machen mit. Die Einsatzkräfte trainieren zum Beispiel den Abwurf von Löschwasser oder die Wasserentnahme aus dem Fichtelsee. Die Übung geht von 10 bis 15 Uhr. Das ganze Wochenende über läuft das Bayreuther Bürgerfest in der Innenstadt. Über 120 Teilnehmer machen mit, darunter Gastronomenvereine und auch Kulturschaffende. Insgesamt 17 Bühnen sind in der Maxstraße und den umliegenden Gassen aufgebaut. Die Besucher erwartet ein großes Programm mit über 70 Acts. Ein Highlight ist auch in diesem Jahr wieder der Künstlermarkt mit Handwerk und besonderen Einzelstücken. Außerdem steht in diesem Jahr das Jubiläum 150 Jahre Festspiele und das 60-jährige Bestehen der Städtepartnerschaft zwischen Bayreuth und Annecy im Mittelpunkt des Bürgerfests. Mehr News von hier gibt's immer aktuell auf meinwelle.de. Das Wetter heute mit viel Sonnenschein bei uns in der Region und Temperaturen um 20 bis 23 Grad. Es ziehen ein paar Wolken durch, die bleiben heute aber harmlos. Morgen bringen sie dann Regen. Morgen und am Montag das Wetter insgesamt etwas wechselhafter. Es bleibt aber mild mit ähnlichen Temperaturen wie heute. Schauen wir noch auf die Straßen A9 Richtung Nürnberg zwischen Markt-Jorgast und dem Dreieck Bayreuth-Kulmbach. 5 Kilometer Stau und in der Gegenrichtung zwischen dem Bindlacher Berg und Bad Bannerkimmelkron 1 Kilometer Stau. Da etwas mehr Zeit mit einplanen. Habt ihr Blitzer, dann gerne melden. Einfach eine WhatsApp zu uns ins Studio. Eine Abstandskontrolle haben wir auf der A9 am Bindlacher Berg Richtung Bayreuth. Aufpassen und gute Fahrt!
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16: Mahlzeit euch am Samstagmittag. Ich habe jetzt hier Gimme Little Science auf der Speisekarte.

0: Euer Samstag mit der Julia und wir haben Samstag ganz viel Zeit für Musik und tauchen in unsere Songs hier auf der Playlist mal ein bisschen tiefer ein. Unhöflichkeit und schlechtes Benehmen wird manchmal leider belohnt, zum Beispiel mit einem Platz in der Musikgeschichte.
1: Mein Name ist Markus Ullmann und unseren heutigen Song haben wir einem unfreundlichen Barbesitzer in den Niederlanden zu verdanken.
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1: Wenn wir uns kurz mal in die Lage dieses Barbesitzers versetzen, dann können wir vielleicht sogar ein bisschen nachvollziehen, warum er so unfreundlich war. An einem kalten Tag im Januar 1996 betritt ein Mann diese Bar. Es ist früher Nachmittag, der Mann sieht ziemlich fertig aus, hat offensichtlich die ganze Nacht durchgefeiert und noch nicht geduscht. Und diese Bar ist nicht irgendeine Hafenspelunke, sondern ein schickes, stylisches Etablissement. Da ist es dann vielleicht verständlich, dass der Barbesitzer nicht unbedingt sehr gerne solche Gäste empfängt. Aus Sicht des Mannes, der die Bar betritt, stellt sich die Situation aber anders dar. Er wollte doch einfach nur in einer Ecke in Ruhe etwas trinken, sich kurz hinsetzen, auf keinen Fall Stress machen. Aber der Barbesitzer hat ihn nur aufgrund seines Äußeren bewertet. So einer hat doch in einer Bar für reiche Leute nichts zu suchen. Wer ist dieser Mann, der an jenem Tag etwas ärmlich aussieht, es aber ganz und gar nicht ist? Er ist britischer Musiker. Mit seiner Band hat er zu diesem Zeitpunkt schon 5 Alben draußen. Alle haben es in Großbritannien in die Top 10 geschafft. Das damals aktuellste Album sogar auf Platz 1. Und so schreibt der Musiker einen Song über diese Begebenheit, über Reiche und Schöne und über die Reduzierung auf das Äußerliche. Der Mann heißt Paul Heaton. Seine Band Beautiful South und der Ort der Bar ist gleichzeitig der Titel des Songs. Hier ist Rotterdam.
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21: Es ist 13 Uhr, ich bin Angela Kress. Im Herbst sollte die Bundesregierung ein zweites Reformpaket auf den Weg bringen. Das fordert Handwerkspräsident Dittrich in der Bild-Zeitung. Er unterstütze die Rentenreform. Der erwartete Anstieg der Rentenbeiträge müsse aber durch sinkende Kranken- und Pflegebeiträge mindestens ausgeglichen werden. Kern der Reform ist eine neue Kapitalrente. Für sie sollen die Rentenbeiträge steigen. Unterdessen wird weiter über die bisherigen Reformpläne der Koalitionsspitzen diskutiert, darunter die Abschaffung der telefonischen Krankschreibung. Hausärzteverbandschefin Buhlinger-Göpfert pocht in der Rheinischen Post darauf, Videosprechstunden zu unterbinden, die teils für schnelle Krankschreibungen werben würden. Bei der telefonischen Krankschreibung sieht sie kein erhöhtes Missbrauchspotenzial. Ärzte müssten die Patienten kennen und könnten einschätzen, wann jemand wirklich krank sei. Thüringens Polizei hat sich nach Angaben von Innenminister Meyer seit Wochen für den Großeinsatz beim AfD-Parteitag gerüstet. Die Polizei erwartet an diesem Wochenende insgesamt bis zu 50.000 Demonstrierende, die gegen die Versammlung protestieren. Trotz Straßenblockaden konnte der Parteitag in Erfurt heute pünktlich starten. Viele Delegierte waren unter Polizeischutz bereits vor Sonnenaufgang zur Halle gefahren. Am Montag soll der Entwurf für den Bundeshaushalt 2027 ins Kabinett und aus der Opposition kommt Kritik. Grünen-Politiker Schäfer wirft Finanzminister Klingbeil vor, beim Klimaschutz zu sparen und das mitten im Hitzesommer. Dabei bezieht er sich auf Pläne, die Medienberichten zufolge vorsehen, Finanzhilfen im Klima- und Transformationsfonds, einem Sondertopf des Bundes, zu kürzen. Jürgen Klopp hat Gespräche mit dem Deutschen Fußballbund über das Bundestraineramt bestätigt. Erstmal müsse er aber noch die Vertragsangelegenheiten mit seinem jetzigen Arbeitgeber Red Bull klären, sagte Klopp bei Magenta TV. Thomas Thunfeld, kann da noch was schiefgehen?
6: Also hundertprozentig sicher ist natürlich noch nichts, aber nachdem beide Seiten wollen, kann ich mir schwer vorstellen, dass man sich da an irgendeiner Stelle noch verhakt. Dass sich sein aktueller Arbeitgeber Red Bull trotz Vertrags querstellt, ist auch nicht wahrscheinlich. Also das dürfte schon klappen, aber es wird ein bisschen dauern.
21: Es ist jetzt kurz nach eins.
14: Bestes Bürgerfest, Wetter 22 Grad in Bayreuth, 19 sind es in Gefrees, 21 Grad in Pegnitz. Heute lauschiges Sommerwetter mit viel Sonnenschein und ein paar harmlosen Wolken. Wie geht's weiter? Ja, ab morgen dann leider mit Regenwolken. Es wird durchwachsen. Die Temperaturen, die liegen wie heute bei so 20, 23 Grad. Aber es regnet immer wieder, morgen und auch am Montag. Hallo Autofahrer, eine Meldung haben wir noch von der A9 Richtung Nürnberg zwischen Marktjoggast und dem Dreieck Bayreuth-Kulmbach. 5 Kilometer Stau, da etwa eine Viertelstunde mehr Zeit einrechnen. Und geblitzt bzw. der Abstand kontrolliert wird auf der A9 Richtung Bayreuth am Bindlacher Berg. Habt ihr noch was? Dann gerne eine WhatsApp ins Studio. Besten Dank, gute Fahrt.
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23: Mittagszeit in der schönsten Region und ich freue mich sehr, dass ihr mit dabei seid. Schönen Samstag.

0: Der Mein Wille Samstag mit der Julia. P-R-E-O. Das klingt erstmal wie vier zufällige Buchstaben, aber gesamt ergeben sie einen Namen. Von einem Künstler, den wir heute kennenlernen.
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2: Für alles offen, experimentierfreudig.
3: Spontan, manchmal ein bisschen verpeilt, aber schon zielgerichtet.
2: Das ist Johannes Prechtl, 28 Jahre alt und sein Künstlername ist Prio.
3: Mein Spitzname ist Prechtls Joe und ich war lange auf einer Namenssuche und dann habe ich Prechtls Joe irgendwie mal aufgeschrieben und dann das in der Mitte gestrichen und dann kam halt Prio raus.
2: Als Kind haben ihn seine Eltern schon in den Schlagzeugunterricht gesteckt, aber...
3: Mein Bruder hat Gitarre gespielt und das fand ich immer cool, hat ein bisschen rumgeklimpert, bis ich dann meine Eltern so weit hatte, dass ich dann auch in Gitarre durchgehen durfte.
2: Zuerst mit der Schulband, dann mit Freunden und inzwischen ist er beim Loopen.
3: Das heißt, ich spiele alleine und mit einem Loop-Pedal baue ich Eigenlieder auf. Und dadurch, würde ich sagen, versuche ich immer einen Vibe zu generieren, wie es sich halt gerade ergibt.
2: Seine Inspiration holt er sich von überall da, wo er unterwegs ist. Und auf die Idee von seinem ersten Song ist er gekommen, als er mit einem Kumpel ein anderes Lied produzieren wollte. Der hat etwas gerappt und für Joe hat sich's angehört wie
3: I'm in a space car. Und dann hat sich bei mir da so ein Freiheitsgefühl etabliert, dass man eben in so einem Space Car sitzt und einfach so ins Universum fliegt, ohne Probleme.
2: Und da hören wir jetzt mal kurz rein.

0: Ursprünglich kommt er aus Chiemsees, war dann in Coburg zum Studieren und seit letztem Jahr ist er wieder zurück in seine Heimat.
1: Ich war dann zu Besuch bei einem Kumpel, der jetzt da studiert und bin so durch diese Straßen gelaufen in der Nacht. Und wie es halt so ist, hat man dann so nostalgische Gefühle. Alles kommt einem bekannt vor, aber man wohnt ja nicht mehr wirklich hier.
0: Und um diese Nostalgie geht es in seinem allerneuesten Song Streets.

0: Und es gibt eine Sache, die ihm am Herzen liegt.
1: Man sollte sich nie zu fein sein, Sachen auszuprobieren. Im Endeffekt macht jeder irgendwas zum ersten Mal und keiner macht es von Anfang an perfekt. Ob es jetzt bei der Musik ist, im Sport oder einfach im Leben. Einfach mal ausprobieren und entweder es klappt oder nicht, weil dann geht man auch nicht so verbissen rein.
0: Seine Musik findet ihr auf allen gängigen Streaming-Plattformen unter seinem Künstlernamen Prio.

0: Wellenhörern auf die Bayreuther Hütte gewandert. In Tirol, im Alpbachtal. 15 Jahre ist das jetzt schon her. Also echt wow. Grund für uns heute wieder auf die Bayreuther Hütte zu wandern. Und wir schalten jetzt live zu den Kolleginnen und Kollegen auf dem Berg. Wo seid ihr gerade?
1: Wir sind jetzt am Ziereiner See. Natürlich auch mit den Experten, die uns hier hochgebracht haben. Manuel, servus.
2: Hallo, grüß dich.
1: Und der Wolfgang.
3: Servus, grüß dich, hallo.
1: Der ist wunderschön, der See, wo wir jetzt sind, ne? Auf wie viel Meter?
2: Circa 1700.
1: Wie schaut's hier aus?
3: Naja, wir sind in einem oder bei einem der wunderbarsten Gebirgsseen in Österreich. Es gibt auch viele Legenden, die um den See ranken. Eine weitere ist heute entstanden, weil drei Bayreuther sich reingetraut haben zum Schwimmen. Ja, es hat auch legendenhaft ausgeschaut, von der Ferne, war richtig toll. Und sonst ist das einer unserer Naturjuwele, die wir in unserer Region Alpbachtal haben. Und da sind wir sehr stolz drauf. Es ist nicht so einfach zugänglich, muss man sagen, aber wenn man dann da ist, durch eine schöne Wanderung, die ihr heute gemacht habt, hast du dir wirklich dann diesen tollen Ausblick verdient und kannst in diese tolle Natur eintauchen. Und das ist einfach etwas, was da so viel dann zurückgibt. Ja? Die ganzen Schweißperlen und alles, das zahlt sich dann wirklich aus.
1: Auf jeden Fall. Patrick war mit drin. Wie kalt war's?
4: Schon sehr kalt, aber nach der Wanderung eine gute Erfrischung, also eine gute Abkühlung.
1: Flo?
5: Ja, muss ich auch sagen, die Höhenmeter hat man ein bisschen gemerkt. War ein bisschen schwitzig, aber es war eine super Abkühlung. Also der See, schöne 15, 16, 17 Grad, war schöne Abkühlung.
1: Marie, wir sind gewandert. Es war schon ein schönes Panorama, ne? Dauerhaft eigentlich.
6: Ja, also die Aussicht war immer Wahnsinn. Das hat ein bisschen von der Anstrengung abgelenkt.
1: Und die zweite Gruppe ist auch jetzt zu uns gestoßen hier. Wir haben uns getroffen, Andrea. Ja. Wie war es bei euch? Ihr habt Kühe gesehen, ne?
7: Wir haben viele Kühe gesehen, das war so schön. Wir sind bei den Ziereiner Almen gestartet und es war schon trotzdem, wir mussten eigentlich nur über einen Berg, ne? Der Wolfgang hat gesagt, das ist quasi, das macht man ganz lässig. Und dann mussten wir aber, also wirklich, es war schon ein steiniger Weg, sowohl bergauf als auch bergab. Aber wenn man dann von oben nach unten schaut und sieht diesen See, dann ist es natürlich Wahnsinn.
1: Unglaublich schön. Michelle ist auch mit dabei?
8: Ja, ich war auch bei der Gruppe 2 mit dabei, aber es war echt schön. Also war gar nicht so anstrengend und wir haben Kühe gesehen. Das war natürlich das Highlight.
1: Und der Yoshi sitzt schon auf einem Stein und schaut sich den wunderschönen See an.
9: Es ist so schön hier. Und jetzt habe ich Hunger.
1: Jetzt geht's ja auch weiter. Also wir sind ja losgelaufen. Wo nochmal?
2: Bei der Andalsalmhütte in Aschau in Brandenberg.
1: Das war jetzt unser Zwischenziel. Und jetzt geht's wohin natürlich?
2: Zur Bayreuther Hütte.
1: Vor 15 Jahren, ne? Vor 15 Jahren waren da 600 Bayreuterinnen und Bayreuter.
3: Ja, ich war damals noch im Studium, muss ich sagen. Ich war damals noch grün hinter den Ohren.
1: Ich war aber auch noch nicht dabei.
3: Aber ich damals als jetziger Geschäftsführer vom Alpbachtal Tourismus freut es mich sehr, dass wir jetzt nach 15 Jahren wieder da sind. Und ich habe damals in der Bildzeitung diesen Artikel gelesen von euch.
1: Ja, ja, das Wetter, ne?
3: Das Wetter.
1: Der Wetterumschwung. Ja,
3: Schnee, Sturm, Regen. Ich glaube, alle vier Jahreszeiten waren an diesem Tag zu Gänge. Ja. Und teilweise war es nahe in einer Rettungsaktion sozusagen.
1: Ja. Ging ja alles gut aus. Ne? Andrea war dabei und jetzt geht's wieder hoch. Weiter geht's.
7: Ich freue mich tatsächlich. Ich kann mich an das Gefühl erinnern, als damals mein Knie oben an der Bayreuther Hütte einfach versagt hat, komplett nach 5 Stunden. Aber heute fühlt es sich ein bisschen entspannter an. Ich glaube, das wird gut.
1: Wir wandern weiter und melden uns dann natürlich auch wieder hier in der Sendung.

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19: Es ist 2:30, ich bin Martin Sollig. Schönen Nachmittag. Die Handwerkskammer für Oberfranken bewertet die Reformpläne der Bundesregierung grundsätzlich positiv. Präsident Matthias Grassmann spricht von einer guten Nachricht, weil viele Menschen entlastet werden sollen, ohne die Betriebe direkt stärker zu belasten. Positiv sieht die Kammer unter anderem, dass es keine Änderungen bei der Erbschaftssteuer und keine Anhebung des Spitzensteuersatzes geben soll. Auch Familien und Arbeitnehmer könnten profitieren und damit am Ende auch das Handwerk. Gut bewertet werden außerdem flexiblere Regeln bei befristeten Jobs, das Ende der telefonischen Krankschreibung und längere Sonntagsöffnungszeiten für Bäckereien und Konditoreien. Kritik gibt es aber weiter bei der Entlastung kleiner und mittlerer Betriebe. Hier fordert die HWK Nachbesserungen. Beim angekündigten Bürokratieabbau bleibt Grassmann skeptisch. Die Stadt Kulmbach bekommt Geld vom Freistaat für ihre Kindertageseinrichtungen. Finanzstaatssekretär Martin Schöffel hat jetzt insgesamt 4 Förderbescheide überreicht. Insgesamt geht es um rund 722.000 Euro. Zum Beispiel für den Neubau einer Kita in der Kulmbacher Goethestraße, aber auch für Erweiterungen und Umbaumaßnahmen an anderen Einrichtungen. Insgesamt stellt der Freistaat in diesem Jahr rund 1,3 Milliarden Euro an Fördermitteln für die Kommunen bereit. Allein in Oberfranken gibt es rund 170 Projekte. Einmal hinter die Kulissen der Kripo Bayreuth, des Tierheims oder von Radio Mainwelle schauen, das ist mit dem Sommerferienprogramm der Stadt Bayreuth möglich. Neu in diesem Jahr ist ein Basketballcamp und eine Waldwoche für alle, die gerne draußen unterwegs sind. Tagesfahrten gibt's auch, etwa in das Freizeitland Geiselwind, zur Drachenhöhle Syrau oder in den Dinosaurierpark im Altmühltal. Das Angebot richtet sich an Kinder und Jugendliche von 6 bis 16 Jahren. Weitere Informationen zum Sommerferienprogramm der Stadt Bayreuth gibt's auf meinwelle.de. Das Mainwelle-Wetter heute mit viel Sonnenschein, aber auch einigen Wolken. Höchstwerte um 23 Grad. Die Wolken, die bleiben noch harmlos, bringen ab morgen aber immer wieder Regen. Die Temperaturen ändern sich auch am Montag erstmal nicht, bleibt aber in den nächsten Tagen eher wechselhaft. Was ist los auf den Straßen? A9 Richtung Nürnberg, immer noch Behinderungen zwischen Marktjorgast und dem Dreieck Bayreuth-Kulmbach. 4 Kilometer Stau. Außerdem haben wir einen Ampelausfall in der Bayreuther Innenstadt am Wittelsbacher Ring Kreuzung Erlanger Straße. Da bitte Obacht geben. Abstandskontrolle auf der A9 am Bindlacher Berg Richtung Bayreuth. Das war's, was ich auf meinem Zettelchen stehen habe. Wenn ihr noch was habt, gerne melden. Na, WhatsApp ins Studio. Ich sag's auch gerne weiter. Gute Fahrt!
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3: So, hallihallo am Samstag. Habt ihr von der Fußball-WM jetzt mal genug? Ja, ich gucke schon immer noch mal ein bisschen rein, aber ich kann es verstehen, wenn ihr die Schnauze voll habt. Ihr könnt was anderes gucken. Und was? Das checkt unser Reporter Phil im Streaming-Tipp. Diese Serie, die wird euch nicht mehr loslassen.
4: Die Hit-TV-Sendung hat ja endlich ihre Vorgängergeschichte. Es geht um die Vorgeschichte von Game of Thrones. In House of the Dragon spielt alles 200 Jahre vor den Ereignissen von Game of Thrones. Da herrschen die Targaryens über die 7 Königslande und stehen am Rande eines Bürgerkriegs, der in ihrem eigenen Haus seinen Anfang nimmt. König Viserys, bislang ohne männlichen Nachfolger, versetzt das Königreich in Aufruhr, als er seine Tochter zu seiner Thronerbin erklärt. Als schließlich doch ein gesunder Sohn das Licht der Welt erblickt, soll verhindert werden, dass die Tochter jemals den eisernen Thron besteigt.
5: Der Traum, er war deutlicher als eine Erinnerung. Ich hörte den Lärm von donnernden Hufen, splitternden Schilden und klingenden Schwertern. Und ich setzte meinen Erben auf den eisernen Thron. Und alle Drachen brüllten wie aus einem Maul.
6: Ich halte die Frage für dringlich, die eure Nachfolge.
7: Wer hätte denn noch Anspruch?
6: Das erstgeborene Kind.
7: Rhaenyra, keine Königin saß je auf dem eisernen Thron.
8: Der König hat einen Nachfolger, Daemon Targaryen.
5: Ich lasse mich nicht zwingen zu wählen zwischen meinem Bruder und meiner Tochter.
9: Man wird Rhaenyras Thronanspruch leugnen und daraufhin Krieg führen.
10: Du bist der König. Es ist deine Pflicht, dir eine neue Frau zu nehmen.
5: Ich habe entschieden, wer mein Nachfolger wird.
11: Ich bin dein Nachfolger.
5: Krieg zieht auf.
4: House of the Dragon besteht aus, ja, finsteren Intrigen, die das Königreich in höchste Gefahr bringen. Wir erfahren, wie das Haus der Drachen zur Macht emporsteigen konnte und schließlich alles wieder verliert. House of the Dragon gibt's beispielsweise auf HBO Max.

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17: Handwerk in der Krise. Ein Schreinermeister in Wunsiedel steht kurz vor der Schließung seines Betriebs, da ungewöhnliche Aktivitäten die Arbeit erschweren. Dinge verschwinden oder bewegen sich von selbst. Hintergründe finden Sie auf luisenburg-aktuell.de.
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19: Es ist 14 Uhr, ich bin Justin Hamm. Die AfD hat bei ihrem Bundesparteitag in Erfurt ihr Führungsduo wiedergewählt. Alice Weidel bekam bei der Wahl rund 81% der Stimmen, Tino Chrupalla bekam 70%. Beide betonten den Regierungswillen der AfD. Der Blick geht aktuell vor allem nach Sachsen-Anhalt. Vor der Landtagswahl im September liegt die AfD hier in Umfragen bei gut 40%. Der Bundesparteitag in Erfurt wird begleitet von großen Protesten. Extremwetter und der Krieg im Nahen Osten als Gründe. Im ersten Halbjahr gab es einige Einschränkungen für Reisende und dementsprechend einen Rekord bei der Schlichtungsstelle Reise und Verkehr. Sie verzeichnete mehr als 29.000 Schlichtungsanträge, Diana Kramer berichtet.
4: Ein Großteil der Beschwerden, nämlich 83%, entfiel auf den Flugverkehr. Gründe waren hier vor allem wetterbedingte Flugstreichungen, Ausfälle durch Streiks oder den Krieg in der Golfregion. In rund 14% der Fälle ging es um den Bahnverkehr und hier fast ausschließlich um Verspätungen. In mehr als 80% aller Konfliktfälle konnte die Schlichtungsstelle eine Einigung erzielen.
19: Die Diskussion über geplante Verschärfungen bei der Krankschreibung reißt nicht ab. Die Maßnahmen könnten nach hinten losgehen, warnt jetzt der Ökonom Daniel Gräber vom Institut für Wirtschaftsforschung. Menschen könnten mit einem leichten Infekt eher weiterarbeiten gehen, statt zu Hause zu bleiben und dann ihre Kollegen anstecken. In einer YouGov-Umfrage sprachen sich rund 60% gegen eine Krankschreibung ab Tag 1 aus, rund 30% dafür. Im Iran haben die öffentlichen Trauerfeiern für den im Krieg getöteten obersten Führer Ayatollah Khamenei begonnen. Die iranischen Behörden haben für die Zeremonien in Teheran mehrere arbeitsfreie Tage angeordnet. Sie erwarten mehrere Millionen Anhänger. Khamenei regierte bis zum Tod mit absoluter Härte. Ende Februar wurde er durch einen israelischen Luftangriff getötet. Für viele Menschen in den USA ist heute ein ganz besonderer Tag, der Unabhängigkeitstag. Und in diesem Jahr ist er noch wichtiger als sonst. Die USA feiern nämlich die 250-jährige Geschichte ihres Landes. Ein Problem könnten Temperaturen um die 40 Grad sein. Eine große Parade ist deshalb abgesagt worden. Präsident Trump lässt sich nicht beirren. Er hat angekündigt, eine richtig lange Rede zu halten. Es ist jetzt kurz nach zwei.
0: Lauschiges Sommerwetter heute in Bayreuth und in der Region, 22 Grad in Bindlach. In Kreußen sind es 21 Grad. Schauen wir noch ins Fichtelgebirge, Warmensteinach, 20 Grad und viel Sonnenschein. Auch einige Wolken unterwegs, die sind heute aber noch harmlos. Morgen bringen sie dann Regen. Die nächsten Tage sind zwar ähnlich mild, aber durchwachsen immer wieder wird's nass.
20: Hallo auf die Straßen, da schauen wir auf die A7 Fulda Richtung Würzburg zwischen Gersfeld, Rhön und Bad Brückenau Wildflecken. 11 Kilometer Stau macht hier eine halbe Stunde Zeitverlust. Die A9 Berlin Richtung Nürnberg zwischen Markt Joggers und dem Dreieck Bayreuth-Kulmbach hier 7 Kilometer Stau. Hier kommen gut 15 Minuten obendrauf. Wo es geht, eine gute und vor allem sichere Fahrt.
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23: Einen gar wundervollen Samstag wünsche ich euch. Was steht bei euch heute auf dem Programm? Ganz viel los jetzt an diesem Wochenende. Überall wird gefeiert. Wo, was, wann los ist, das checken wir gleich hier wie immer am Samstag um kurz nach zwei.

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1: Was ist los an eurem wohlverdienten Wochenende? Die Top-Event-Tipps bekommt ihr hier bei uns. Der ASV Pegnitz, der feiert heute 80. auf dem Sportgelände. Heute dreht sich bei der Stadtmeisterschaft alles um Fußball. Und ab 19 Uhr ist dann der Partyabend mit der Band Happy Hour. Eintritt ist für euch frei. Und auch die Freiwillige Feuerwehr Heidenab Göttmannsbühl, die feiert. Heute ist Feuerwehrfest. 19 Uhr gibt's Blasmusik. Achtung Blech, auch hier ist der Eintritt frei. Ihr könnt aber auch aufs Bayreuther Bürgerfest, das ist ja auch immer mega. Was ist in diesem Jahr neu? Manuel Becher, Geschäftsführer der Bayreuth Marketing und Tourismus GmbH.
2: Wir haben 17 Bühnen. Eine davon ist neu auf dem Sternplatz, nämlich die Bühne vom Bündnis für Nachhaltigkeit. Wir haben insgesamt 70 Acts und wir feiern 3 Jubiläen, das Festival 150. Wir haben den 30. Künstlermarkt und wir feiern am ganzen Wochenende 60 Jahre an Sie im Hinterhof des Historischen Museums, wo man dann französische Spezialitäten genießen kann.
1: Auf den Bühnen könnt ihr zu den verschiedensten Musikrichtungen feiern, zum Beispiel im Ehrenhof bei der Fabrik. Da gibt es heute die größten Party-Hits, unter anderem mit DJ Bump. Oder ihr schaut bei der Bayrock Stage in der Spitalgasse vorbei. Da spielt hier Kollegin Franzi Horn um 17.15 Uhr mit ihrer Band. Also da geht's heute wirklich überall rund. 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
10: Hier sind die News um 3:30. Ich bin Martin Sollig. Schönen Nachmittag. Die Handwerkskammer für Oberfranken bewertet die Reformpläne der Bundesregierung grundsätzlich positiv. Präsident Matthias Grassmann spricht von einer guten Nachricht, weil viele Menschen entlastet werden sollen, ohne die Betriebe direkt stärker zu belasten. Positiv sieht die Kammer unter anderem, dass es keine Änderungen bei der Erbschaftssteuer und keine Anhebung des Spitzensteuersatzes geben soll. Auch Familien und Arbeitnehmer könnten profitieren und damit am Ende auch das Handwerk. Gut bewertet werden außerdem flexiblere Regeln bei befristeten Jobs, das Ende der telefonischen Krankschreibung und längere Sonntagsöffnungszeiten für Bäckereien und Konditoreien. Kritik gibt es aber weiter bei der Entlastung kleiner und mittlerer Betriebe. Hier fordert die HWK Nachbesserungen. Beim angekündigten Bürokratieabbau bleibt Grassmann skeptisch. Die Stadt Kulmbach bekommt Geld vom Freistaat für ihre Kindertageseinrichtungen. Finanzstaatssekretär Martin Schöffel hat jetzt insgesamt 4 Förderbescheide überreicht. Insgesamt geht es um rund 722.000 Euro. Zum Beispiel für den Neubau einer Kita in der Kulmbacher Goethestraße, aber auch für Erweiterungen und Umbaumaßnahmen an anderen Einrichtungen. Insgesamt stellt der Freistaat in diesem Jahr rund 1,3 Milliarden Euro an Fördermitteln für die Kommunen bereit. Allein in Oberfranken gibt es rund 170 Projekte. Einmal hinter die Kulissen der Kripo Bayreuth, des Tierheims oder von Radio Mainwelle schauen, das ist mit dem Sommerferienprogramm der Stadt Bayreuth möglich. Neu in diesem Jahr ist ein Basketballcamp und eine Waldwoche für alle, die gerne draußen unterwegs sind. Tagesfahrten gibt's auch, etwa in das Freizeitland Geiselwind, zur Drachenhöhle Syrau oder in den Dinosaurierpark im Altmühltal. Das Angebot richtet sich an Kinder und Jugendliche von 6 bis 16 Jahren. Weitere Informationen zum Sommerferienprogramm der Stadt Bayreuth gibt's auf meinwelle.de. Das Wetter heute, viel Sonnenschein, auch einige Wolken unterwegs, die sind aber noch harmlos. Heute Nacht verdichten sie sich und morgen wird's regnerisch, aber die Sonne, die kommt auch immer wieder mal raus. Temperaturen ähnlich wie heute, so um 20, 23 Grad. Und auch zum Wochenstart ist es eher unbeständig bei uns in der Region. Servus Autofahrer, keine Störungsmeldungen, aber eine Abstandskontrolle haben wir noch auf der A9 am Bindlacher Berg Richtung Bayreuth. Kommt gut und sicher ans Ziel.
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15: Ich wünsche euch einen ganz goldigen Nachmittag. Hallo.

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13: Es ist 16 Uhr, ich bin Justin Hamm. Die AfD strebt in diesem Jahr in Sachsen-Anhalt und Mecklenburg-Vorpommern ihre erste Regierungsbeteiligung an. Beim Parteitag in Erfurt, der von großen Protesten begleitet wird, wurde das AfD-Führungsduo Alice Weidel und Tino Chrupalla nun bestätigt. Jörg Ratsch berichtet aus Erfurt.
14: Wir wollen regieren, sagte Chrupalla, und für Alice Weidels Ausspruch, wir werden rigoros abschieben, gab es besonders starken Applaus. Die Blockaden rund um den Parteitag liefen quasi ins Leere. Die AfD-Delegierten kamen so früh hier an, dass sie eigentlich freie Fahrt hatten und durchkamen und der Parteitag pünktlich um 10 losgehen konnte.
13: An Europas Flughäfen kommt es wegen des neuen EU-Grenzsystems aktuell zu deutlich längeren Wartezeiten. Das EES-System erfasst seit Oktober bei Einreisenden aus Nicht-Schengen-Ländern biometrische Daten. Das dauert deutlich länger als früher. Der Europäische Flughafenverband fordert, die Kontrollen in den Sommerurlaubsmonaten Juli und August vollständig aussetzen zu dürfen. Die marode Infrastruktur bei der Bahn ist ein großes Problem für viele Pendler und Reisende. Der Bund will nächstes Jahr mehr Geld in den Neu- und Ausbau des Schienennetzes stecken. Die Investitionen sollen von 1,8 auf dann 2,2 Milliarden Euro steigen. Das geht aus dem Kabinettsentwurf für den Haushalt 2027 hervor. Am Montag soll der beschlossen werden. Das Filmfest München geht an diesem Wochenende zu Ende. Akte X-Star David Duchovny bekommt heute Abend den Ehrenpreis des Festivals, den Cine Merit Award. Bei der Gelegenheit feiert sein neuer Film See You When I See You Premiere. Seit dem 26. Juni waren auf dem Filmfest rund 130 Filme aus 56 Ländern zu sehen. Bei der Fußball-WM in Nordamerika beginnt heute das Achtelfinale. Eigentlich hätte ein großes Spiel für die deutsche Mannschaft angestanden, doch nun trifft Paraguay auf Frankreich. Anstoß in Philadelphia ist um 23 Uhr. Schon um 19 Uhr trifft Co-Gastgeber Kanada in Houston auf Marokko. Es ist jetzt kurz nach 4.
15: Das Wetter in Bayreuth und in der Region, mal viel Sonnenschein, zwischendurch etwas wolkiger, Höchstwerte so um die 23 Grad. Morgen wird's wechselhaft, es regnet immer wieder mal, die Sonne kommt aber auch zum Vorschein, an den Temperaturen ändert sich morgen und auch Montag erstmal nichts, aber auch zum Wochenstart ist es immer wieder nass.
4: Hallo auf die Straßen. Wir schauen auf die A7 Fulda Richtung Würzburg. Zwischen Gersfeld-Rhön und Bad Brückenau Wildflecken. 7 Kilometer Stau dauert hier gut 20 Minuten länger. Wo es geht, eine gute und vor allem sichere Fahrt.
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5: Es ist 16:30, ich bin Martin Sollig, schönen Samstag. In Bayreuth wird dieses Wochenende groß gefeiert mit dem Bürgerfest. Bei der Veranstaltung werden auch das 150. Festspieljubiläum und das 60-jährige Bestehen der Städtepartnerschaft Bayreuth-Arcy eine große Rolle spielen. Aber auch sonst ist in der gesperrten Innenstadt vieles geboten. Insgesamt 17 Bühnen stehen in der Fußgängerzone und in den umliegenden Gassen. 70 Bands sorgen bis morgen Abend für Musik. Über 120 Teilnehmer machen mit, darunter Gastronomen, Vereine und Kulturschaffende. Morgen ist auf dem Bürgerfest der traditionelle Künstlermarkt. Gefeiert wird bis tief in die Nacht. Morgen geht's um 11 Uhr weiter. Halbzeit bei den Luisenburg-Festspielen in Wunsiedel. Bis Ende August gibt es noch Theater auf der Felsenbühne. Die vorletzte Premiere in diesem Jahr steht heute Abend an. Mit dem Schauspielklassiker von William Shakespeare, Romeo und Julia. Beginn ist um 20.30 Uhr. Kommende Woche folgt mit Achtsam Morden dann die letzte Premiere dieser Spielzeit auf der Luisenburg. In Kulmbach ist jetzt offiziell, worüber schon länger spekuliert worden ist. Die Zunftstube ist insolvent. Das berichtet der Kurier. Das Amtsgericht Bayreuth hat das Insolvenzverfahren gegen die Zunftstube UG eröffnet. Grund sind Zahlungsunfähigkeit und Überschuldung. Die bekannte Gaststätte in der oberen Stadt ist schon seit Anfang Mai geschlossen. Damals hieß es noch wegen Krankheit. Pächter Guido Kögel hatte die Zunftstube erst im November übernommen. Die Kulmbacher Brauerei als Eigentümerin des Gebäudes sucht jetzt wieder einen neuen Wirt oder eine neue Wirtin. Weitere Nachrichten aus Bayreuth und der Region gibt's zum Nachlesen immer aktuell auf meinwelle.de. Das Wetter in Bayreuth und in der Region heute mit viel Sonne und harmlosen Wolken. Die Höchstwerte liegen so um die 23 Grad. Mild geht's auch in den nächsten Tagen weiter. Ab morgen dann allerdings immer wieder auch mal Regen möglich. Die Sonne kommt auch immer wieder zum Vorschein. Und die Temperaturen, die bleiben leicht über 20 Grad.
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13: Es ist 17 Uhr, ich bin Justin Hamm. Der AfD-Parteitag in Erfurt wird von zehntausenden Demonstranten begleitet. Laut Polizei kamen bisher 31.000 Menschen zu den Versammlungen, Veranstalter sprechen von 50.000. Der Parteitag selbst wird von den Protesten nicht beeinflusst. Die AfD-Delegierten bestätigten das Führungsduo Alice Weidel und Tino Chrupalla im Amt. Beide betonten, dass die AfD bald in Landesregierungen vertreten sein werde. Vor der Wahl in Sachsen-Anhalt zum Beispiel liegt sie in Umfragen bei 40%. Extremwetter und der Krieg im Nahen Osten als Gründe. Im ersten Halbjahr gab es einige Einschränkungen für Reisende und dementsprechend einen Rekord bei der Schlichtungsstelle Reise und Verkehr. Sie verzeichnete mehr als 29.000 Schlichtungsanträge, Diana Kramer berichtet.
14: Ein Großteil der Beschwerden, nämlich 83%, entfiel auf den Flugverkehr. Gründe waren hier vor allem wetterbedingte Flugstreichungen, Ausfälle durch Streiks oder den Krieg in der Golfregion. In rund 14% der Fälle ging es um den Bahnverkehr und hier fast ausschließlich um Verspätungen. In mehr als 80% aller Konfliktfälle konnte die Schlichtungsstelle eine Einigung erzielen.
13: Seit 250 Jahren sind die USA unabhängig und das wird heute gefeiert, aber nicht ganz so groß wie geplant. Eine Parade in Washington musste abgesagt werden, nachdem mehrere Menschen wegen der Hitze kollabiert waren. Kanzler Merz hat US-Präsident Trump zum Unabhängigkeitsjubiläum gratuliert. In einem Telefonat versprach er, dass Deutschland mehr Verantwortung für die Sicherheit im euroatlantischen Raum übernehmen will. Vor dem diesjährigen Oktoberfest gibt es unter den Wirten großen Streit. Nun mit Konsequenzen. Alexander Egger verzichtet laut TZ auf den Standplatz für seine Münchner Stuben. Egger hatte sich für größere Zelte beworben, aber keinen Zuschlag bekommen. Zuletzt klagte er gegen das Vergabesystem. Für die Münchner Stuben muss nun kurzfristig Ersatz her und das ist nicht einfach, denn der Aufbau, der hat schon begonnen. Und nochmal der Blick in die USA. Popstar Taylor Swift und Football-Profi Travis Kelce sind verheiratet. Das Paar gab sich im New Yorker Madison Square Garden das Ja-Wort. Medienberichten zufolge waren rund 1000 Gäste eingeladen. Zu den Gesichteten zählten die Sängerin Jennifer Lopez und Sänger Ed Sheeran sowie die Schauspieler Hugh Grant und Ethan Hawke. Es ist jetzt kurz nach 5.
1: Das Wetter heute, viel Sonnenschein, auch einige Wolken unterwegs, die sind aber noch harmlos. Heute Nacht verdichten sie sich und morgen wird's regnerisch, aber die Sonne, die kommt auch immer wieder mal raus. Temperaturen ähnlich wie heute, so um 20, 23 Grad. Und auch zum Wochenstart ist es eher unbeständig bei uns in der Region.
15: Hallo an alle unterwegs. Eine Meldung gibt's, die kommt von der A7 Fulda Richtung Würzburg. Zwischen Gersfeld-Rhön und Bad Brückenau wild Flecken. 8 Kilometer stockender Verkehr macht hier ein Plus von gut 15 Minuten. Wo es geht, eine gute und vor allem sichere Fahrt.
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11: Paris. Nach einem Mord im Louvre hat der zuständige Ermittler Robert Langdon heute den vorläufigen Ermittlungsbericht bekannt gegeben. Spuren führen dabei auch nach Wunsiedel. Die Bevölkerung findet weitere Hinweise unter luisenburg-

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1: Die Nachrichten um 5:30. Ich bin Martin Sollig. In Bayreuth wird dieses Wochenende groß gefeiert mit dem Bürgerfest. Bei der Veranstaltung werden auch das 150. Festspieljubiläum und das 60-jährige Bestehen der Städtepartnerschaft Bayreuth-Arcy eine große Rolle spielen. Aber auch sonst ist in der gesperrten Innenstadt vieles geboten. Insgesamt 17 Bühnen stehen in der Fußgängerzone und in den umliegenden Gassen. 70 Bands sorgen bis morgen Abend für Musik. Über 120 Teilnehmer machen mit, darunter Gastronomen, Vereine und Kulturschaffende. Morgen ist auf dem Bürgerfest der traditionelle Künstlermarkt. Gefeiert wird bis tief in die Nacht. Morgen geht's um 11 Uhr weiter. Halbzeit bei den Luisenburg-Festspielen in Wunsiedel. Bis Ende August gibt es noch Theater auf der Felsenbühne. Die vorletzte Premiere in diesem Jahr steht heute Abend an. Mit dem Schauspielklassiker von William Shakespeare, Romeo und Julia. Beginn ist um 20.30 Uhr. Kommende Woche folgt mit Achtsam Morden dann die letzte Premiere dieser Spielzeit auf der Luisenburg. In Kulmbach ist jetzt offiziell, worüber schon länger spekuliert worden ist. Die Zunftstube ist insolvent. Das berichtet der Kurier. Das Amtsgericht Bayreuth hat das Insolvenzverfahren gegen die Zunftstube UG eröffnet. Grund sind Zahlungsunfähigkeit und Überschuldung. Die bekannte Gaststätte in der oberen Stadt ist schon seit Anfang Mai geschlossen. Damals hieß es noch wegen Krankheit. Pächter Guido Kögel hatte die Zunftstube erst im November übernommen. Die Kulmbacher Brauerei als Eigentümerin des Gebäudes sucht jetzt wieder einen neuen Wirt oder eine neue Wirtin. Was sonst noch los ist in Bayreuth und in der Region, das gibt's zum Nachlesen immer aktuell auf meinwelle.de. Das Wetter mit Sonnenschein heute Nachmittag und einigen Wolkentemperaturen, so noch so um die 20, 23 Grad. Dann verdichten sich die Wolken und bringen morgen gelegentlich Regen. Das ändert an den Temperaturen nichts. Es bleibt sommerlich mild, aber unbeständig. Es wird immer wieder nass, auch am Montag.
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14: Es ist 18 Uhr, ich bin Justin Hamm. Nach den angekündigten Reformen wirbt Bundeskanzler Merz für mehr Optimismus. Deutschland sei in den vergangenen Jahrzehnten vieles gelungen, das sagte er beim CDU-Landesparteitag in NRW. Das Land habe sich auch immer wieder aus Krisen herausgearbeitet.
15: Die besten Jahre Deutschlands liegen nicht hinter uns, liebe Freundinnen und Freunde. Es liegen, wenn wir es richtig machen, sehr gute Jahre vor uns. Und genau darum geht es jetzt.
14: Auf Herausforderungen müsse mit Reformen reagiert werden, so Merz, und das tue die Bundesregierung gerade. Und wir schauen zum Bundesparteitag der AfD nach Erfurt. Der wird von großen Demonstrationszügen, Kundgebungen und Sitzblockaden begleitet. Die Polizei spricht von 30.000 Teilnehmenden, Veranstalter von 50.000. Bis zum Nachmittag verliefen die Demos weitgehend friedlich. Die AfD-Delegierten in der Halle bestätigten indes das Führungsduo Alice Weidel und Tino Chrupalla in ihren Ämtern. Während Weidel im Vergleich zum letzten Mal zulegte, gab es für Chrupalla einen Dämpfer. Bayerns Gesundheitsministerin Gerlach sieht großes Potenzial für künstliche Intelligenz in der Medizin. Die CSU-Politikerin hat auf einer Ärztetagung in Würzburg erklärt, KI könne schon heute Auffälligkeiten in Röntgenbildern erkennen und so bei der Früherkennung von Krebs- oder Herz-Kreislauf-Erkrankungen helfen. Die medizinische Verantwortung bleibe aber weiter bei den Ärztinnen und Ärzten, so Gerlach. Bei seinem Besuch auf der italienischen Mittelmeerinsel Lampedusa hat Papst Leo Europas besondere Verantwortung im Umgang mit Migration betont. Sie stelle die europäischen Gesellschaften vor eine historische Herausforderung, so der Pontifex. Europa trage Verantwortung, geflüchtete Menschen aufzunehmen, zu schützen und zugleich dafür Sorge zu tragen, dass niemand zur Auswanderung gezwungen ist. Der Großmarkt in Stuttgart ist der drittgrößte Handelsplatz für frische Waren in Deutschland. Und genau dort hat es einen großen Brand gegeben. Mittlerweile hat die Feuerwehr die Flammen unter Kontrolle. Die Löscharbeiten sind schwierig, weil viele Gebäude einsturzgefährdet sind. Einen Brand in dieser Größenordnung habe es in Stuttgart in den vergangenen Jahren nicht gegeben, heißt es von der Feuerwehr. Angaben zum Schaden und zur Brandursache gibt es noch nicht. Es ist jetzt kurz nach 6. ein sehr sommerlicher, freundlicher Abend mit Sonne und ein paar Wolken. In der Nacht ziehen dann ein paar mehr Wolken auf. Vor allem im nördlichen Teil Bayerns und im Osten fällt bis zum Morgen etwas Regen. Morgen erwarten uns dann häufiger Schauer und Gewitter und es wird recht windig. Von Montag bis Mittwoch scheint im Westen öfter die Sonne. Im Osten wird es unbeständiger. Die Temperaturen, die ändern sich kaum. Guten Abend auf die Straßen. Wir haben eine Meldung von der B286 Richtung Schweinfurt. Und zwar zwischen der Ausfahrt an der A7 Bad Brückenau-Volkers und Bad Brückenau. Ein Unfall, die Bundesstraße ist hier im Moment gesperrt. Ansonsten ist soweit alles frei. Gute Fahrt.
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1: Ich bin Justin Hamm. Nach den angekündigten Reformen wirbt Bundeskanzler Merz für mehr Optimismus. Deutschland sei in den vergangenen Jahrzehnten vieles gelungen, das sagte er beim CDU-Landesparteitag in NRW. Das Land habe sich auch immer wieder aus Krisen herausgearbeitet.
2: Die besten Jahre Deutschlands liegen nicht hinter uns, liebe Freundinnen und Freunde. Es liegen, wenn wir es richtig machen, sehr gute Jahre vor uns. Und genau darum

0: geht es jetzt.
1: Auf Herausforderungen müsse mit Reformen reagiert werden, so Merz, und das tue die Bundesregierung gerade. Und wir schauen zum Bundesparteitag der AfD nach Erfurt. Der wird von großen Demonstrationszügen, Kundgebungen und Sitzblockaden begleitet. Die Polizei spricht von 30.000 Teilnehmenden, Veranstalter von 50.000. Bis zum Nachmittag verliefen die Demos weitgehend friedlich. Die AfD-Delegierten in der Halle bestätigten indes das Führungsduo Alice Weidel und Tino Chrupalla in ihren Ämtern. Während Weidel im Vergleich zur letzten Wahl zulegte, gab es für Chrupalla einen Dämpfer. Das waren die Nachrichten um halb. Ein sehr sommerlicher, freundlicher Abend mit Sonne und ein paar Wolken. In der Nacht ziehen dann ein paar mehr Wolken auf. Vor allem im nördlichen Teil Bayerns und im Osten fällt bis zum Morgen etwas Regen. Morgen erwarten uns dann häufiger Schauer und Gewitter und es wird recht windig. Von Montag bis Mittwoch scheint im Westen öfter die Sonne. Im Osten wird es unbeständiger. Die Temperaturen, die ändern sich kaum.
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1: Es ist 19 Uhr, ich bin Justin Hamm. Die AfD wird auch künftig vom Spitzenduo Alice Weidel und Tino Chrupalla geführt. Beim Bundesparteitag in Erfurt wurden beide für 2 Jahre im Amt bestätigt. Rings um den Parteitag gab und gibt es massive Proteste gegen die AfD. Jörg Ratsch, wie lief der Tag denn bisher?
2: Die AfD hat ihr Programm ohne Probleme hier durchziehen können. Extrem frühe Anreise unter massivem Polizeischutz, Wahl der Chefposten wie geplant erledigt und sich geschlossen zeigen vor den anstehenden Landtagswahlen. Die Rechtsaußenpartei jedenfalls zeigt sich zufrieden. In Erfurt demonstrierten Zehntausende. Hier drinnen wurde das Treffen nur zwischendurch von plötzlich lauter Star Wars Musik gestört. Irgendjemand hatte Bluetooth-Boxen im Saal versteckt und diese dann aktiviert.
1: Die marode Infrastruktur bei der Bahn ist ein großes Problem für viele Pendler und Reisende. Der Bund will nächstes Jahr mehr Geld in den Neu- und Ausbau des Schienennetzes stecken. Die Investitionen sollen von 1,8 auf dann 2,2 Milliarden Euro steigen. Das geht aus dem Kabinettsentwurf für den Haushalt 2027 hervor. Am Montag soll der beschlossen werden. Wer in Deutschland eine Wohnung kauft und selbst einzieht, ist steuerlich stark benachteiligt. Laut einer Studie des Instituts der Deutschen Wirtschaft verlieren Selbstnutzer gegenüber Vermietern in Metropolen innerhalb von 15 Jahren rund 87.000 Euro. Der Grund: Vermieter können Immobilien abschreiben und Kosten steuerlich geltend machen. Eigennutzer können das nicht. Die Triathlon-Weltelite stellt sich morgen wieder der Challenge Rot. Das Teilnehmerfeld in Mittelfranken ist eines der hochkarätigsten jemals. Das hat Renndirektor Weißhöfer versprochen. Favorit bei den Männern ist der norwegische Weltrekordler Christian Blumenfeld. Bei den Frauen wird ein Duell der beiden Britinnen Lucy Charles-Barclay und Katrina Matthews erwartet. 300.000 Zuschauer sind an der Strecke wohl dabei. In der Formel 1 hat Mercedes-Pilot Kimi Antonelli das Qualifying für den Großen Preis von Großbritannien gewonnen. Er startet morgen in Silverstone von der Pole Position vor den beiden Ferrari von Charles Leclerc und Lewis Hamilton. Vor der Quali hatte Antonelli auch das Sprintrennen gewonnen und baute seinen Vorsprung in der WM-Wertung damit aus. Es ist jetzt 7:15. Ein sehr sommerlicher, freundlicher Abend mit Sonne und ein paar Wolken. In der Nacht ziehen dann ein paar mehr Wolken auf. Vor allem im nördlichen Teil Bayerns und im Osten fällt bis zum Morgen etwas Regen. Morgen erwarten uns dann häufiger Schauer und Gewitter und es wird recht windig. Von Montag bis Mittwoch scheint im Westen öfter die Sonne. Im Osten wird es unbeständiger. Die Temperaturen, die ändern sich kaum. Guten Abend auf die Straßen. Auf den Autobahnen ist im Moment alles frei. Wir schauen auf die B8 Nürnberg Richtung Neumarkt. Zwischen der Otto-Bernreuther-Straße und der Zollhausstraße 1 Kilometer Stau, dauert 10 Minuten länger. Die B286 Richtung Schweinfurt ist zwischen der Ausfahrt von der A7 und Bad Brückenau im Moment nach einem Unfall gesperrt. Genauso wie die B470 Forchheim Richtung Pegnitz zwischen Muggendorf und dem Abzweig nach Gößweinstein. Auch hier nach einem Unfall die Sperrung und nochmal B470 Pegnitz Richtung Forchheim. Zwischen Tüchersfeld und Sachsenmühle dauert es etwa eine halbe Stunde länger. Viel Geduld und gute Fahrt.
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1: Ich bin Justin Hamm. Die AfD wird auch künftig vom Spitzenduo Alice Weidel und Tino Chrupalla geführt. Beim Bundesparteitag in Erfurt wurden beide für 2 Jahre im Amt bestätigt. Rings um den Parteitag gab und gibt es massive Proteste gegen die AfD. Jörg Ratsch, wie lief der Tag denn bisher?
2: Die AfD hat ihr Programm ohne Probleme hier durchziehen können. Extrem frühe Anreise unter massivem Polizeischutz, Wahl der Chefposten wie geplant erledigt und sich geschlossen zeigen vor den anstehenden Landtagswahlen. Die Rechtsaußenpartei jedenfalls zeigt sich zufrieden. In Erfurt demonstrierten Zehntausende. Hier drinnen wurde das Treffen nur zwischendurch von plötzlich lauter Star Wars Musik gestört. Irgendjemand hatte Bluetooth-Boxen im Saal versteckt und diese dann aktiviert.
1: Die marode Infrastruktur bei der Bahn ist ein großes

0: Problem für viele Pendler und Reisende. Der Bund will nächstes Jahr mehr Geld in den Neu- und Ausbau des Schienennetzes stecken. Die Investitionen sollen von 1,8 auf dann 2,2 Milliarden Euro steigen. Das geht aus dem Kabinettsentwurf für den Haushalt 2027 hervor. Am Montag soll der beschlossen werden. Das waren die Nachrichten um 5:30. Ein sehr sommerlicher, freundlicher Abend mit Sonne und ein paar Wolken. In der Nacht ziehen dann ein paar mehr Wolken auf. Vor allem im nördlichen Teil Bayerns und im Osten fällt bis zum Morgen etwas Regen. Morgen erwarten uns dann häufiger Schauer und Gewitter und es wird recht windig. Von Montag bis Mittwoch scheint im Westen öfter die Sonne. Im Osten wird es unbeständiger. Die Temperaturen, die ändern sich kaum.
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1: Es ist 20 Uhr, ich bin Justin Hamm. Der AfD-Parteitag in Erfurt wird von zehntausenden Demonstranten begleitet. Laut Polizei kamen bisher 31.000 Menschen zu den Versammlungen, Veranstalter sprechen von 50.000. Der Parteitag selbst wird von den Protesten nicht beeinflusst. Die AfD-Delegierten bestätigten das Führungsduo Alice Weidel und Tino Chrupalla im Amt. Beide betonten, dass die AfD bald in Landesregierungen vertreten sein werde. Vor der Wahl in Sachsen-Anhalt zum Beispiel liegt sie in Umfragen bei 40%. Diese Woche hat sich die schwarz-rote Koalition auf ein Reformpaket geeinigt. Nun geht es um die nächste große Baustelle, den Haushalt 2027. Am Montag will das Kabinett den Entwurf beschließen. Geplant sind offenbar auch höhere Schulden und der Abbau von Finanzhilfen. Ronny Tochau berichtet.
2: Finanzminister Klingbeil musste Milliarden Haushaltslöcher stopfen, greift dafür auf mehr Schulden zurück und auf Rücklagen, die in guten Zeiten vor Corona gebildet wurden. Klingbeil begründet das vor allem mit den Preissprüngen durch den Iran-Krieg. Außerdem setzt der Finanzminister auf höhere Steuern und Abgaben, etwa auf eine neue Plastikabgabe und eine Zuckersteuer, deren Details aber jeweils noch offen sind.
1: In der unterfränkischen Gemeinde Wülfershausen an der Saale wird morgen neu gewählt, wegen Wahlfälschung. Der frühere erste Bürgermeister hat zugegeben, vor der Kommunalwahl Wahlunterlagen manipuliert zu haben. Er ist inzwischen zurückgetreten und aus der CSU ausgetreten. Rund 1300 Bürgerinnen und Bürger sind nun aufgerufen, einen neuen ersten Bürgermeister zu wählen. Es gibt nur eine Kandidatin von der Freien Wählergemeinschaft. Nach dem Ausbruch eines Feuers auf dem Stuttgarter Großmarkt hat die Feuerwehr den Brand nach mehr als 16 Stunden weitgehend gelöscht. Viele Gebäude sind einsturzgefährdet, das hatte den Einsatz schwierig gemacht. Laut Polizei könnte sich der Schaden auf einen mindestens zweistelligen Millionenbetrag belaufen. Die Brandursache ist noch unklar. Der Großmarkt Stuttgart ist eines der größten Frischezentren für Lebensmittel in Deutschland. Nach dem Sensationssieg von Jan-Lennard Struff hat es auch Deutschlands bester Tennisprofi Alexander Zverev ins Achtelfinale von Wimbledon geschafft. Gegen den US-Amerikaner Marcos Giron landete Zverev einen glatten Dreisatzsieg. Auf dem heiligen Rasen in London ist Zverev noch nie übers Achtelfinale hinausgekommen. Nun hat er erneut die Chance. Es ist jetzt kurz nach 8.
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1: Es ist 21 Uhr, ich bin Justin Hamm. Die AfD wird auch künftig vom Spitzenduo Alice Weidel und Tino Chrupalla geführt. Beim Bundesparteitag in Erfurt wurden beide für 2 Jahre im Amt bestätigt. Rings um den Parteitag gab und gibt es massive Proteste gegen die AfD. Jörg Ratsch, wie lief der Tag denn bisher?
2: Die AfD hat ihr Programm ohne Probleme hier durchziehen können. Extrem frühe Anreise unter massivem Polizeischutz, Wahl der Chefposten wie geplant erledigt und sich geschlossen zeigen vor den anstehenden Landtagswahlen. Die Rechtsaußenpartei jedenfalls zeigt sich zufrieden. In Erfurt demonstrierten Zehntausende. Hier drinnen wurde das Treffen nur zwischendurch von plötzlich lauter Star Wars Musik gestört. Irgendjemand hatte Bluetooth-Boxen im Saal versteckt und diese dann aktiviert.
1: An Europas Flughäfen kommt es wegen des neuen EU-Grenzsystems aktuell zu deutlich längeren Wartezeiten. Das EES-System erfasst seit Oktober bei Einreisenden aus Nicht-Schengen-Ländern biometrische Daten. Das dauert deutlich länger als früher. Der Europäische Flughafenverband fordert, die Kontrollen in den Sommerurlaubsmonaten Juli und August vollständig aussetzen zu dürfen. Seit 250 Jahren sind die USA unabhängig und das wird heute gefeiert, aber nicht ganz so groß wie geplant. Eine Parade in Washington musste abgesagt werden, nachdem mehrere Menschen wegen der Hitze kollabiert waren. Kanzler Merz hat US-Präsident Trump zum Unabhängigkeitsjubiläum gratuliert. In einem Telefonat versprach er, dass Deutschland mehr Verantwortung für die Sicherheit im euroatlantischen Raum übernehmen will. Vor dem diesjährigen Oktoberfest gibt es unter den Wirten großen Streit, nun mit Konsequenzen. Alexander Egger verzichtet auf den Standplatz für seine Münchner Stuben. Egger hatte sich für größere Zelte beworben, aber keinen Zuschlag bekommen. Zuletzt klagte er gegen das Vergabesystem. Für die Münchner Stuben muss nun kurzfristig Ersatz her. Und das ist nicht einfach, denn der Aufbau hat schon begonnen. Der dänische Radstar Jonas Vingegaard ist mit einem Sieg in die diesjährige Tour de France gestartet. Der 29 Jahre alte zweimalige Tour-Champion war bei Mannschaftszeitfahren über 19,6 Kilometer für sein Visa-Team in Barcelona der schnellste Mann. Am Ende hatte der Giro-Sieger 12 Sekunden Vorsprung auf Top-Favorit Tadej Pogacar aus Slowenien. Es ist jetzt kurz nach 9.
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1: Es ist 22 Uhr. Ich bin Florian Klaus. Nach den angekündigten Reformen wirbt Bundeskanzler Merz für mehr Optimismus. Deutschland sei in den vergangenen Jahrzehnten vieles gelungen, sagte er beim CDU-Landesparteitag in NRW. Das Land habe sich auch immer wieder aus Krisen herausgearbeitet.
2: Die besten Jahre Deutschlands liegen nicht hinter uns, liebe Freundinnen und Freunde. Es liegen, wenn wir es richtig machen, sehr gute Jahre vor uns. Und genau darum geht es jetzt.
1: Auf Herausforderungen müsse mit Reformen reagiert werden und das tue die Bundesregierung gerade zum März. Und wir schauen zum Bundesparteitag der AfD nach Erfurt. Der ist heute von großen Protestaktionen begleitet worden. Die Polizei spricht von 30.000 Teilnehmenden, Veranstalter von 50.000. Es blieb weitgehend friedlich. Beim Parteitag selbst wurden Alice Weidel und Tino Chrupalla als AfD-Spitzenduo bestätigt. Während Weidel im Vergleich zur letzten Wahl zulegte, gab es für Chrupalla einen Dämpfer. Bayerns Gesundheitsministerin Gerlach sieht großes Potenzial für künstliche Intelligenz in der Medizin. Die CSU-Politikerin hat auf einer Ärztetagung in Würzburg erklärt, KI könne schon heute Auffälligkeiten in Röntgenbildern erkennen und so bei der Früherkennung von Krebs- oder Herz-Kreislauf-Erkrankungen helfen. Die medizinische Verantwortung bleibe aber weiterhin bei den Ärztinnen und Ärzten. Nach dem Ausbruch eines Feuers auf dem Stuttgarter Großmarkt hat die Feuerwehr den Brand nach mehr als 16 Stunden weitgehend gelöscht. Viele Gebäude sind einsturzgefährdet, das hatte den Einsatz schwierig gemacht. Laut Polizei könnte sich der Schaden auf einen mindestens zweistelligen Millionenbetrag belaufen. Die Brandursache ist noch unklar. Der Großmarkt Stuttgart ist eines der größten Frischezentren für Lebensmittel in Deutschland. Bei der Fußball-WM steht Marokko als erstes Team im Viertelfinale. Mit 3:0 haben sie Co-Gastgeber Kanada aus dem Turnier geworfen. Und zum Tennis. Nach dem Sensationssieg von Jan-Lennard Struff hat es auch Deutschlands Nummer 1 Alexander Zverev ins Achtelfinale von Wimbledon geschafft. Gegen den US-Amerikaner Marcus Giron landete Zverev einen glatten Dreisatzsieg. Es ist jetzt kurz nach 10.
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1: Es ist 23 Uhr. Ich bin Florian Klaus. Die besten Jahre Deutschlands liegen nicht hinter uns. Mit diesen Worten hat Bundeskanzler Merz zu mehr Optimismus aufgerufen. Beim Landesparteitag der NRW-CDU hat er Kritikern des Reformkurses der Bundesregierung entgegengehalten.
2: Kulturpessimisten, Untergangspropheten, Nöler, Nörgler, Empörte, Berufskritiker, wegtreten. Wir gehen mit Zuversicht und Optimismus an die Arbeit und wir bringen unser Land wieder auf Kurs. Herzlichen Dank, liebe Freundinnen und Freunde.
1: Kritik hat es zuletzt besonders an der geplanten Verschärfung der Regeln für Krankschreibungen gegeben, teils auch aus den Regierungsparteien. Zehntausende Menschen haben in Erfurt gegen den AfD-Bundesparteitag in der Stadt protestiert. Laut Polizei ist die Lage weitgehend friedlich geblieben. Vereinzelt sei es zu kleineren Auseinandersetzungen gekommen, hieß es. Beim Parteitag selbst sind Alice Weidel und Tino Chrupalla an der Spitze der AfD bestätigt worden. Die Bundesärztekammer findet es gut, dass die Bundesregierung Tabak und bestimmte alkoholische Getränke stärker besteuern will. Aus ihrer Sicht sollten die Maßnahmen aber weitergehen. Auch die Steuern auf Bier und Wein sollten aus ärztlicher Sicht steigen, heißt es in einer Mitteilung. Damit solle verhindert werden, dass Leute darauf ausweichen, wenn etwa Spirituosen teurer werden. So könnte demnach der Alkoholkonsum insgesamt gesenkt werden. In den USA wird das 250-jährige Bestehen des Landes unter anderem mit Paraden gefeiert. Extreme Hitze an der Ostküste erschwert das Ganze aber. In Washington mussten Teile der Feierlichkeiten abgesagt werden. In der Hauptstadt hat aber ein Aufmarsch der rechtsextremen Gruppe Patriot Front für Aufsehen gesorgt. Die Washington Post spricht von hunderten uniformierten Teilnehmern. Der erste Viertelfinalist bei der Fußball-WM steht fest. Marokko hat Co-Gastgeber Kanada mit 3:0 geschlagen und steht damit in der nächsten Runde. In diesen Minuten startet außerdem das Spiel Paraguay gegen Frankreich. Die Südamerikaner haben Deutschland aus dem Turnier geworfen, gegen Frankreich sind sie aber der klare Underdog. Es ist jetzt 11:00.
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1: Es ist 0 Uhr. Ich bin Florian Klaus. Während auf dem AfD-Bundesparteitag die Parteispitze aus Alice Weidel und Tino Chrupalla bestätigt worden ist, hat es draußen große Proteste gegeben. Die Polizei spricht in Erfurt von mehr als 30.000 Demonstranten, Veranstalter von 50.000. Laut Polizei ist es abgesehen von kleineren Auseinandersetzungen weitgehend friedlich geblieben. Bei einer Großkundgebung forderte unter anderem die Chefin des Deutschen Gewerkschaftsbunds Fahimi ein Verbotsverfahren gegen die AfD. Diese Woche hat sich die schwarz-rote Koalition auf ein Reformpaket geeinigt. Nun geht es um die nächste große Baustelle, den Haushalt 2027. Am Montag will das Kabinett den Entwurf beschließen. Geplant sind offenbar auch höhere Schulden und der Abbau von Finanzhilfen. Ronny Thorau berichtet.
2: Finanzminister Klingbeil musste Milliarden Haushaltslöcher stopfen, greift dafür auf mehr Schulden zurück und auf Rücklagen, die in guten Zeiten vor Corona gebildet wurden. Klingbeil begründet das vor allem mit den Preissprüngen durch den Iran-Krieg. Außerdem setzt der Finanzminister auf höhere Steuern und Abgaben, etwa auf eine neue Plastikabgabe und eine Zuckersteuer, deren Details aber jeweils noch offen sind.
1: Ein Feuer auf dem Stuttgarter Großmarkt hat zu gewaltigen Schäden geführt. Der Polizei zufolge könnte es um einen mindestens zweistelligen Millionenbetrag gehen. Mehr als 16 Stunden hat es gedauert, bis die Feuerwehr den Brand weitgehend löschen konnte. Die Löscharbeiten waren auch deshalb schwierig, weil die Hallen teils einsturzgefährdet sind. Der Großmarkt ist nach eigenen Angaben der drittgrößte Handelsplatz für frische Waren in Deutschland. Die bayerische Polizei hat knapp 1.300 neue Beamte. Sie sind in Nürnberg vereidigt worden. Unter den rund 7.000 Menschen bei der Zeremonie war auch Ministerpräsident Söder. In seiner Festansprache betonte er, dass die Polizei für Sicherheit sorge. Denen, die sich für den Beruf entscheiden, gebühre größter Respekt, so der CSU-Chef. Bei der Fußball-WM steht Marokko als erstes Team im Viertelfinale. Mit 3:0 haben sie Co-Gastgeber Kanada aus dem Turnier geworfen. Und zum Tennis. Nach dem Sensationssieg von Jan-Lennard Struff hat es auch Deutschlands Nummer 1 Alexander Zverev ins Achtelfinale von Wimbledon geschafft. Gegen den US-Amerikaner Marcus Giron landete Zverev einen glatten Dreisatzsieg. Es ist jetzt 11:45.
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1: Es ist 1 Uhr. Ich bin Florian Klaus. Trotz einzelner Zwischenfälle sind die Proteste gegen den AfD-Parteitag in Erfurt weitgehend friedlich geblieben. Laut Polizei waren mehr als 30.000 Demonstranten dort, die Veranstalter sprachen von 50.000. Bei den Kundgebungen sprach unter anderem auch Bundesumweltminister Schneider. Der aus Erfurt stammende SPD-Politiker sagte, die AfD sei kein Ostphänomen, sondern ein Thema, das ganz Deutschland bedrohe. Auf dem Parteitag wurde die Spitze aus Tino Chrupalla und Alice Weidel bestätigt. Bundesverteidigungsminister Pistorius will verhindern, dass die AfD an geheime Informationen kommt, falls sie in Zukunft Teil einer Regierung wird. Die Nähe der Partei zu Russland sei nicht zu übersehen, hatte der Bild am Sonntag gesagt. Auf das Szenario einer künftigen absoluten Mehrheit der AfD in Sachsen-Anhalt angesprochen, sagte er, das wäre ein sehr schlechtes Zeichen. Die AfD lasse keinen Zweifel daran, was sie mit unserer Demokratie vorhabe, so Pistorius. Die besten Jahre Deutschlands liegen nicht hinter uns. Mit diesen Worten hat Bundeskanzler Merz zu mehr Optimismus aufgerufen. Beim Landesparteitag der NRW-CDU hat er Kritikern seines Reformkurses entgegengehalten:
2: Kulturpessimisten, Untergangspropheten, Nöler, Nörgler, Empörte, Berufskritiker, wegtreten. Wir gehen mit Zuversicht und Optimismus an die Arbeit und wir bringen unser Land wieder auf Kurs. Herzlichen Dank, liebe Freundinnen und Freunde.
1: Kritik hatte es zuletzt besonders an der geplanten Verschärfung der Regeln für Krankschreibungen gegeben. In den USA wird das 250-jährige Bestehen des Landes unter anderem mit Paraden gefeiert. Extreme Hitze an der Ostküste erschwert das Ganze aber. In Washington mussten Teile der Feierlichkeiten abgesagt werden. In der Hauptstadt hat aber ein Aufmarsch der rechtsextremen Gruppe Patriot Front für Aufsehen gesorgt. Die Washington Post spricht von hunderten uniformierten Teilnehmern. Von Wohlfühlkino bis Drama ist bei den diesjährigen Preisträgern auf dem Filmfest München alles dabei. Die Preise sind am Abend verliehen worden. Der Cinemasters Award im internationalen Wettbewerb ging an das Drama Von Scham und Geld. Darin geht es um eine Familie in Kosovo, die aus Geldnot in die Stadt ziehen muss. Der mit 100.000 Euro am höchsten dotierte Preis ging an die Coming-of-Age-Geschichte Strange River. Es ist jetzt kurz nach eins.
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1: Es ist 2 Uhr. Ich bin Florian Klaus. Zehntausende sind in Erfurt gegen die AfD auf die Straße gegangen. Bei einer Kundgebung hat unter anderem auch die Chefin des Gewerkschaftsbunds Fahimi gesprochen.
2: Für uns ist klar, von der ersten Stunde an stehen Gewerkschaften in der ersten Reihe, wenn es um den Kampf gegen Rechtsextremismus und Faschismus geht.
1: Fahimi hat ein Verbotsverfahren gegen die AfD gefordert. Anlass für die laut Polizei weitgehend friedlichen Proteste war der Bundesparteitag der AfD in der Stadt. Dort sind Alice Weidel und Tino Chrupalla als Spitzenduo wiedergewählt worden. Die Erfolgsgeschichte Deutschlands ist laut Friedrich Merz nicht auserzählt. Der Bundeskanzler hat beim Landesparteitag der NRW-CDU zu Optimismus aufgerufen. Zu Kritikern seines Reformkurses sagte er, dass Kulturpessimisten, Untergangspropheten, Nöler, Nörgler und empörte Berufskritiker wegtreten sollten. Kritik gibt es aktuell unter anderem wegen der härteren Regeln für Krankschreibungen, die kommen sollen. 1,5 Wochen nach den schweren Erdbeben in Venezuela werden immer noch Leichen aus den Trümmern geborgen. Die Zahl der Toten ist inzwischen auf fast 3.000 gestiegen. Außerdem wurden mehr als 16.500 Verletzte registriert. Nach offiziellen Angaben haben mehr als 16.000 Menschen durch die Beben ihr Zuhause verloren. Gut 4 Monate nach der Kommunalwahl in Bayern wird wegen der Wahlfälschung in Wilfershausen an der Saale heute nochmal gewählt. Etwa 1.300 Einwohner des Dorfes im Landkreis Rhön-Grabfeld können bei der Wahl des ersten Bürgermeisters nochmal abstimmen. Zur Wahl stellt sich nur eine Kandidatin, es können aber andere Namen eingetragen werden. Die Neuwahl ist nötig, weil der frühere Bürgermeister zugegeben hatte, Wahlunterlagen manipuliert zu haben. Nach dem Sieg gegen Deutschland bei der Fußball-WM hat es Paraguay auch Frankreich nicht leicht gemacht. Ein Elfmetertor des Starstürmers Kylian Mbappé hat aber für einen 1:0-Erfolg der Franzosen gereicht. Damit stehen sie jetzt wie auch Marokko im Viertelfinale. Die Marokkaner hatten Co-Gastgeber Kanada vorher mit 3:0 geschlagen. Es ist jetzt 2:15. Es ziehen mehr Wolken auf, vor allem im nördlichen Teil Bayerns und im Osten fällt etwas Regen. Tagsüber erwarten uns häufiger Schauer und Gewitter und es wird recht windig. Von Montag bis Mittwoch scheint im Westen öfter die Sonne, im Osten ist es unbeständiger. Die Temperaturen ändern sich kaum, weiter gibt's 21 bis 28 Grad maximal. Im Moment liegen uns keine Meldungen vor. Gute Fahrt!
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